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Nee, ach wo, so gefährlich ist der nicht. Der kann auch ganz friedlich sein.

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2: Herzlich willkommen bei der Sendung Durchblick hier auf Radio FIPS. Mein Name ist Richie Nuschel und ich darf euch mal wieder durch die Sendung führen. Ja, yeah, und ich freue mich, tierisch. Ich bin total gänsehäutig. Es ist der Olli da, der Witz vom Olli. Na, der Olli Gimper, extra aus Pforzheim hier angereist, ist mit seinem Privatjet gekommen. Ja, wir haben extra einen Landeplatz hinten angebaut am Radiostudio. Da ist er dann eingeflogen mit seinem Learjet und es ist Wahnsinn und er hat auch noch seine Groupies mitgebracht, die tanzen hier im Studio. Es ist ein absoluter Wahnsinn. Hallo Olli.
3: Ein freudiges Holtrio. Ja, du haust ja Nägel, nein, da wird man ja jetzt schon durmlich.
2: Ja, genau. Okay, es mit dem Groupie und mit dem Chat, das weiß halt.
3: Du ja, man weiß ja nie, wann es dann tatsächlich so weit ist.
2: Ja, aber ich gehe mal davon aus, wenn du so weitermachst, dann wird es so kommen.
3: ich sag's mal so, meine Geschichte hat mir eins gelehrt, dankbar und demütig zu sein, was ich jetzt habe, was ich erleben darf und erleben durfte. Und insofern haben wir ja noch zwei Stunden vor uns, genau. Können wir uns noch über einiges unterhalten.
2: Ja, und das machen wir jetzt gleich ganz locker. Aber wir machen erst einmal eigentlich ganz gewohnt normalerweise erstmal ein Musikstück. Und du hast dir was ausgesucht und du magst Prinz. Und ja, von Prinz, I Wanna Be Your Lover am Anfang. Viel Spaß!

0: Prince.
1: Yes.
0: I wanna be your lover. Und ihr solltet es sehen. Ich habe doch vorher die Groupies erwähnt.
2: Ja,
0: links,
2: du, hey.
0: Links und rechts auf dem Schoß sitzen sie beim Olli.
2: Mein lieber Herr Gesangsverein.
0: Wir hauen jetzt hier Nägel rein. Aber jetzt, Olli, wir wollen dich kennenlernen. Stell dich mal vor, wer bist du eigentlich und wo kommst du her?
2: Also ich mache das jetzt mal ganz formal. Mein vollständiger Name ist Oliver Christian Gimber, bin am 20. April 1963 in Pforzheim als zweiter Sohn eines selbstständigen Maler- und Lackierermeisters geboren worden, habe einen älteren Bruder, einen jüngeren Bruder und eine Schwester, also eines von vier Kindern. Habe 1979, also klassische Laufbahn, Grundschule, Hauptschule, habe dann eine Malerlehre gemacht, war aber jetzt nicht so, dass ich jetzt die Pistole auf Brust gehalten bekommen habe von meinen Eltern, sondern es war wirklich eine Entscheidung, die von mir kam, denn ich wollte, was für Pforzheim typisch ist, eigentlich eine Lehre als Goldschmied mache und dann habe ich ein Praktikum gemacht und meine Mutter selber Goldschmiede, Gesellin, zu der habe ich dann abends gesagt, und das, da hockt man dann den Rest seines Lebens an so einem Holztisch und feilt und raspelt und kriegt von draußen nichts mit und hat sie gesagt, ja, und das hat bei mir dann so den Impuls ausgelöst, dass ich gedacht habe, nee, vielleicht ist dann Goldschmied doch nicht meins. Und dann kam mein Papa und der hat dann gesagt, Mensch, jetzt mach doch mal in der Pfingstferie ein Praktikum bei uns. Und es war dann auch wirklich so ein Aha-Erlebnis, dass ich gesagt habe, Mensch, da geht man abends von der Baustelle und sieht, man hat 15 Meter Brückengeländer gestrichen oder ein Klassenzimmer gestrichen. Und es war unglaublich befriedigend, ja, also es hat mich stolz gemacht, weil es war das erste Mal in meinem Leben, dass ich gesehen habe, wenn ich was anfange, dass es abends mehr geworden ist und dass man es auch gucken kann. Und so bin ich dann zu dem Beruf wirklich gekommen und ich habe dann auch meinen Traumberuf draus gemacht, Gesellenprüfung, habe einen Preis bekommen, es war auch in meiner schulischen Laufbahn vollkommen undenkbar. Und dann Meisterprüfung und dann ging es ja irgendwann auch zur Selbstständigkeit.
0: Weil du es gerade ansprichst, schulische Laufbahn undenkbar. Gut, wahrscheinlich in der Grundschule noch nicht so der Klassenclown, in der fortführenden Schule vielleicht eher, oder?
2: Nee, das ging schon recht früh.
0: Ja?
2: Das ging schon recht früh los. Also es war schon, ja, so Grundschule war da schon.
0: Warst du schon richtiger Lauser? Und
2: hast, ja, gut, weißt, der Punkt ist der, mein Papa, leider viel zu früh verstorben, vor 13 Jahren, das war ein begnadeter Witzeerzähler. Und das war ja, ich bin ja in einer Zeit groß geworden, da gab es drei Fernsehprogramme, ein Schwarz-Weiß-Fernseher und Fernbedienung war meine jüngere Schwester.
0: das war ich daheim.
2: Und da, weißt du, Und er war im Fußballverein und im Tischtennisverein und die Highlights waren da Sommerfest oder Weihnachtsfeier. Und dann bist du immer dort gestanden, wo einer Witze erzählt hat. Und ein Kasper war ich eh schon immer, ich sehe das jetzt bei meinem Kleinen, der ist 5 Jahre alt. Das ist ein, zu dem sage ich, als bist du ein Hamballe. der ist 5 und ist auch schon ein Quatschkopf und ist kein Kleiner. Klar, das sei viele, das hat der vom Pfarrer.
0: Ja gut, ich meine, wenn man deine Videos sieht und man hört im Hintergrund deinen Sohnemann brabbeln, der Apfel fällt nicht weit vom Stamm, oder?
2: Ja. Nee, aber es war tatsächlich so, dass das dann Grundschule, ja, aber dann Hauptschule ging es eigentlich schon richtig los, dass ich der Klasse Kasper war. Und logisch, der, weißt, wenn du siehst, wann das war, 79 habe ich meine Lehre begonnen, also 75, 76, ja, dann hieß es ja, das ist ein Tu-nicht-gut und Zappel-Philipp und ein Hans-Kuck in die Luft. Heute weiß ich ja, dass
0: heute den Spillen kriegen.
2: Ja. Ich habe mir dann tatsächlich auch diagnostizieren lassen, beziehungsweise untersuchen lassen und ist dann rausgekommen, dass ich ADHS habe. Was für Außenstehende selbstverständlich war. Also da hat jeder gesagt, das haben wir schon lange gewusst. aber wie gesagt, das war so die klassische Laufbahn im Staccato, will ich mal sagen. Gesellenprüfung, Meisterprüfung, dann Selbstständigkeit und dann nahm das Leben seinen Lauf.
0: Ja. Du hast ja gerade gesagt gehabt, Hauptschule hast du gemacht. Hauptschule hat ja zu der Zeit ja noch einen ganz anderen Stellenwert gehabt. Auch wenn ich zurückblicke in meine Lehrzeitbereich, da hat die Firma, wo ich mich beworben habe, wo ich meine Ausbildung gemacht habe als Werkzeugmacher, die haben auch gesagt, die stellen auch Hauptschüler ein, weil die brauchen Leute, die auch anpacken können, ja, ja, und nicht nur in der Theorie untergehen. Ja, Realschüler, da splittet sich in zwei Richtungen. Die eine Richtung, die macht dann doch praktisch, die andere macht dann doch mehr theoretisch und natürlich Studenten, die wohl dann natürlich auch dann, wenn sie eine Ausbildung machen, dual machen und dann auch weitermachen, ein Studium. Also die haben dann auch den Wert drauf gelegt gehabt und gesagt, ja, ja, wir wollen die Hauptschüler haben, weil wir wollen ja auch Leute, die auch dann in unserer Werkstatt arbeiten. Ne? Mhm. Ja, und das war ja wahrscheinlich dann auch in dem Sinne auch also, bei dir so. Ne?
2: Wenn ich es jetzt mal aufs Berufliche sehe, ich weiß noch, in meiner in der Berufsfachschule im ersten Lehrjahr haben wir damals zwei Klassen in Pforzheim vollbekommen mit jeweils 30 Schülerinnen und Schülern als Malerlehrlinge. Heute schaffen sie mit Mühe und Not eine Klasse. Und ich weiß es noch wie heute, da war einer dabei, der hat Realschulabschluss gehabt. Mhm. Den haben wir angeschaut, als wäre der von einem anderen Planet. Es waren alles Hauptschüler. Das war da ganz normal. Aber ich habe meine eigene Geschichte damit, da meine Geschwister Abitur, Studium und dergleichen haben, habe ich mich selber reglementiert, weil ich ja immer gehört habe, ah, der Olli, der macht halt Hauptschule und ja, die ältere Bruder studiert und Schwester studiert und ich habe mit meinem jetzigen Wissen, dass ich auch noch an ADHS erkrankt bin, habe ich mich selber schlecht gemacht. Ich habe das immer als Makel gesehen, wenn das einer gesagt hat. Bin meine Eltern nie böse gewesen deswegen. Man wusste das einfach nicht besser. Aber das hat in mir unglaublich viel ausgelöst. Kommen wir später noch dazu.
0: Okay, ja, weil du es gerade gesagt hast, ADHS wird als Anführungsstriche Makel, ich finde es absoluten Quatsch, man ist halt aufgeweckter, sage ich jetzt einfach einmal. Ne?
2: Also gut, du machst ja da unglaublich viele Tests, du musst unglaublich viele Fragen beantworten, auch im persönlichen Gespräch. Und der Psychiater, mit dem du dann das Abschlussgespräch führst, der hat dann zu mir gesagt, Herr Gimmer, ich kann Ihnen nur einen Tipp geben, wenn Sie einen Live-Auftritt haben, nehmen Sie die Tablette nicht, weil das verändert Sie. Und ich habe das ausprobiert, ich nehme die Tablette überhaupt gar nicht, weil ich einfach gespürt habe, was das mit mir macht. Und ich habe es nicht als positiv empfunden. Klar, du bist in manche Bereiche konzentrierter und fokussierter, aber Witz vom Olli auf der Bühne funktioniert nur, wenn du vollen Zugriff auf alle Hirnwindungen hast. Mhm. Weil ich ja eine halbe Stunde in der zweiten Halbzeit auf Zuruf arbeite. Das heißt, das Publikum gibt mir ein Stichwort und ich liefere sofort ab.
0: Okay.
2: Und das funktioniert nur, wenn du auf die Leistungsfähigkeit deines Gehirns zugreifen.
0: Ja, und das ist ja, was beim Witze erzählen ja eigentlich so das Ding ist. Manche sagen ja auch zu mir, Richie, erzähl mir mal einen Witz. Ja. Sag ich, so aus dem Stegreif schon raus, ja, funktioniert das nicht. Aber wenn wir im Gespräch ist und dann fällt irgendwo ein Stichwort, dann macht sie einen Schnackler, ja, und dann fällt da irgendein Bläderwitz dazu.
2: Ja, und das war, weil du gerade erzählt hast, studiert dual. Das ist ja genau das Verrückte, dass ich einen Scanner habe, der nur auf Stichwortsuche geht. Gibt es den wunderschönen Witz, wo der Rigobert und der Helmfried sich treffen und dann sagt der Rigobert zum Helmfried, sag mal, was machst du gerade? Und dann sagt er, ich studiere dual. Dann sagt der Anna, hast du mich gerade Aal genannt?
0: Dual.
2: Ich studiere dual. Weltklasse.
0: Ja. Er ist sehr schlüpfrig, der Witz.
2: Ja, gut. Kann man sagen, wie man will.
0: Also gut, dann gucken wir mal, wie er guckt. Ich habe da was rausgesucht. Henk Häberle, guck mal, wie der guckt. Viel Spaß.

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1: Gucke mal, wie er da guckt, der Henk Häberle. Ja, ja, wenn er in die Gucknei guckt. Ah, hast du in der Guck auch was drin?
2: Du, es hängt ganz davor ab, was du jetzt meinst.
1: Aber mit welcher Guck?
2: Genau, aber es ist ja tatsächlich so, dass ich ja auch Aufklärungsarbeit leiste zum Thema Dialekt, weil ich erzähle einen Witz, wo es dann um den Supermarkt geht und dann sagt die Oma, gäbe es immer nur Guck. Ja, jetzt erzähl es mal in Berlin oder in Hamburg oder in Dresden oder in Leipzig. Dann musst du ja erklären, was ein Guck ist.
1: Das ist wie ein Regge und.
2: Ja, das ist wie ein Regle oder ein Röhrle. Ja. Wenn sie mal ein Röhrle, ja, dann gucken sie dir ja an, wie wenn du von einem anderen Planet kommst. Und ich finde, Dialekt ist was Schönes, was Besonderes. Und ich hätte es nie für möglich gehalten, dass ich als Pforzheimer Malermeister mit badisch, leicht schwäbischem Dialekt allein im Auto sitze, mir Witze erzähle, dass es überhaupt jemand gefällt. Mhm. Das ist total verrückt. Ja,
1: ja, ja. Das ist ja das Spannende. Und die Leute wollen aber auch die Dialekte hören. Man sieht es ja auch, gehen wir mal Bühlen-Schäler an zum Beispiel, als Monnem. Ne? Ja. Wenn der auf der Bühne steht und im Monnemerisch da loslegt, da bricht das Volk zusammen.
2: Ja?
1: Und das ist ja im Prinzip bei dir so und auch bei anderen Comedians, die in dem Dialekt arbeiten, die kommen halt auch gut an und die haben halt auch ein gutes Publikum. Und das sind auch, dann sind auch die Studios, also Studios, die Theater dann auch voll, wo die Leute dann halt kommen. Wie viele Leute kommen bei dir denn im Schnitt? Wenn
2: Ach du, das hängt ganz davon ab. Ich glaube, das Kleinste, was ich gespielt habe, war 50 und das Größte 3500. Mhm. Und aber am Ende des Tages geht es mir wirklich um die Stimmung. Und wenn ich jetzt nur so ein Beispiel, ich spiele jetzt wieder im Spätjahr in Basel im Fauteuil, ist für mich auch unglaublich besonders, weil das ist die Veranstaltungsstätte, an der Emil Steinberger mit, glaube ich, 89 jetzt immer noch spielt. Er lebt ja in Basel. Und Emil Steinberger war ja für mich so eigentlich die erste Berührung mit Comedy, weil wir hatten Schallplatte von Emil Steinberger. Mhm. Und dass ich mal auf der gleichen Bühne stehe wie er, hätte ich damals nicht für möglich gehalten, also auch bis ein paar Jahre davor nicht. Aber das sind im Fauteuil, da gehen rein, ich glaube, 220. Mhm. Aber ich kann nur eins sagen, wenn ich dort bin, da ist immer ausverkauft. Wir sind jetzt sogar am Überlegen, ob wir zwei Veranstaltungen spielen, direkt, also Samstag, Sonntags oder Freitag, Samstags. Aber da brennt so die Luft. Mhm. Das kann dir eine Halle mit 1000, 2000, 3000, das erlebst du nicht, weil ich stehe nachher auf der Bühne und ich habe jedes Gesicht gesehen.
1: Und du hast auch den persönlichen Kontakt zu deinen Zuhörern und Zuschauern. Ne?
2: Du musst dir das so vorstellen, wenn du auf der Bühne stehst und würdest unvorsichtig mal mit dem Fuß nach vorne ausschlagen, hättest du einem in der ersten Reihe schon die Schneidezähne austreten. So kompakt ist das. Und das ist wirklich das ist wirklich was Außergewöhnliches. Oder Komödie in Fürth sind 440 Sitzplätze. Habe ich tatsächlich geschafft, innerhalb von 18 Monaten dreimal ausverkauft. Und da spiele auch die ganze Große, da hat schon H.P. Kerkeling gespielt und Markus Krebs und was weiß ich, wie sie alle heißen. Mhm. Musst du eigentlich auf deiner To-Do-Liste haben, dass du da gespielt hast. Und es sind.
1: Du hast ja auch mit Markus Krebs ja auch schon zusammen was gemacht.
2: Also. Ja. Der ist hinter der Bühne genauso wie auf der Bühne. Ein toller Typ.
1: Ja, das denke ich mir, weil, ja, wie sagt man zusammen, ich fand es jetzt auch so interessant, weil es gibt ja jetzt schon so einige Formate in Comedy, falsch, aber lustig zum Beispiel, was ja YouTube-Format geworden ist, auch, beziehungsweise ARD-Mediathek-Format. Da hat ja der Till Reiners zum Beispiel auch gesagt, viele der Comedians sind ja auch mit Depressionsprobleme. Ne?
2: Nee,
1: man sieht es ja auch im
2: vollkommen richtig, ja. Man glaubt es kaum, gell? Man denkt immer so, die Lustigen, ja, die sind lustig, ja. Aber wenn die da dahinter schaust, siehst du eigentlich, wie viele, dass das tatsächlich eine Diagnose ist.
1: Mhm. Ja. Und das ist ja das Spannende an der ganzen Geschichte, da wird auch einiges kompensiert. Und aber es ist natürlich dann auch viel Talent dabei, wenn man das dann auch wieder beobachtet, was da produziert wird und was du dann auch selber ja auch produzierst und ja. auch die Witze, wie du sie dann auch rüberbringst. Das ist ja eine ganze eigene Art, die du ja hast und die ich jetzt zum Beispiel sehr, sehr, sehr nett finde. Weißt du, wenn du im Auto sitzt und dein Video machst, mit einem Witz erzählst und dann die Pointe kommt und du dann so vor Lachen dann in der Pointe bist und die nochmal wiederholst, ne?
2: Ja, viele denken ja, ich ziehe Nebelluft oder habe nicht alle Latte am Zaun, warum ich das wiederhole. Aber der Ursprung ist eigentlich ein ganz einfacher. Bei der ersten Witze, die ich im Auto sitzend erzählt habe, musste ich oft so lachen, dass ich selber meine eigene Pointe nicht verstanden habe und habe gedacht, das muss ich wiederholen.
1: Ja,
2: und da kamen viele, einschließlich meiner damaligen Freundin, mach das nicht, wiederhol das nicht, das ist nix. Ja. Aber das war so in mir drin und wir haben uns ja davor auch schon unterhalten kurz. Manche sagen, Witz vom Olli, bleib mal weg. Ja. Und manche sagen, Legende der Mann. Und so, du kannst es nicht jeden glücklich machen. Weißt?
1: Genau so sehe ich es auch. Entweder du hast deine Fans, die hören das, die wollen das und die nehmen das so an, so wie du bist und nehmen dich so, wie du bist und nehmen dich als Mensch so, wie du bist und so mit dieser Art und Weise, wie du den Witz rüberbringst. Und ich sage dann einfach, ja klar, ich meine, das sind ja auch dann die 3, 4 Blonden, die den Witz anhören, wo man nochmal 2-mal oder 3-mal die Freunde erklären muss.
2: Ja, genau. Ja, aber es ist tatsächlich so, Mein großer Vorteil ist ja, dass ich von Comedy nicht lebe, sondern mein Handwerksberuf, meine Malerfirma mit 25 Mitarbeiterinnen und Mitarbeitern nach wie vor tagtäglich betreibe. Und ich habe nicht die Notwendigkeit, dass ich alles machen muss, um von Comedy zu leben und ich muss jetzt nicht im Supermarkt, bei einer Supermarkteröffnung hin am, was weiß ich, Fastfood-Regal stehen und jemand Witze erzählen, weil der das gern hätte.
1: Mhm.
2: Ich habe auch meinem Management gesagt, ich werde an einer oder anderen Stelle Nein sagen. Der verdient halt kein Geld mit mir. Aber das möge die an mir, dass ich auch da berechenbar und geradeaus bin und nicht sage, ja, ich mach's, aber dann mach es halbherzig. Nee, das
1: ist. Es muss ja auch Spaß machen.
2: Ja, ja.
1: Es muss auch vom Herz her, von der Seele her auch ankommen. Wenn du es dann vergnügt machst, dann sage ich einfach mal, dann kommt es auch vergnügt rüber.
2: Ja. Und das ist für mich auch der Punkt, wo ich sage, Comedy ist für mich ein Ausgleich. Mein Handwerksbetrieb, den führe, weil es mein Baby ist. Ich habe, wie gerade vorhin schon gesagt, 1979 meine Lehre begonnen, 1991 meine Eltern den Betrieb abgekauft und ab 1992 dann allein geführt. Also das mache ich jetzt auch schon eine Weile. Und das ist mein Baby. Und ich habe Mitarbeiter dabei. Letztes Jahr im Januar habe ich einen Mitarbeiter, dieses Jahr im Januar habe ich einen Mitarbeiter nach 45 Jahren verabschiedet. Und da bin ich sehr traditionell, auch sehr pflichtbewusst und sehr.
1: Das ist dann auch der ernste Teil in deinem Leben, ne? Sagen wir mal so.
2: Natürlich.
1: Es besteht ja nicht nur die ganze Zeit nur aus Witzen und Humor, sondern es gibt natürlich auch die ernsthafte Seite, die auch respektiert werden muss und angenommen werden muss. Ja,
2: vollkommen richtig. Und es war ja auch, bevor Comedy in meinem Leben in der Art stattgefunden hat, wie es jetzt stattfindet, war ich auch schon ein lustiger Kerl, aber nicht in dem Ausmaß. Mein Papa, wie gesagt, vor 13 Jahren verstorben, war für mich der begnadetste Witzeerzähler in meinem ganzen Leben. Und er hat mir auch immer erklärt, wie man sich Witze merkt und dass das über Bilder am besten funktioniert. Und das habe ich so wirklich eins zu eins aufgenommen. Und das war also der Held meiner Kindheit, meiner Jugend. Und auch wenn ich jetzt heute zurückblicke, weiß ich und spüre eigentlich, wie wertvoll mein Papa in meinem Leben war. Und ich finde, es gibt nichts Schöneres, wenn du als Sohn zurückblickst und sagst, mein Papa war mein Held. Und das nehme ich für mich auch in Anspruch, dass es der Wunsch ist, dass mein Sohn, der jetzt 5 ist, später mal sagt, mein Papa, das war mein Held. Ja, der,
1: und Vorbild.
2: Ja,
1: und
2: das ist erstrebenswert. Und klar, der Learjet kommt auch irgendwann.
1: Ja, da haben die was angefangen.
2: Ja. Aber ja. Mein Alltag hat sich schon deutlich geändert durch Comedy. Manchmal, da bin ich auch ganz ehrlich, sage ich zu meiner Familie, Comedy ist schon hartes Brot, weil wenn es dir nicht gut geht, wenn du nicht gut drauf bist, dann lustig zu sein, das ist schon schwierig. Da gehört auch ein hohes Maß an Professionalität dazu, aber das Verrückte dabei ist, ganz kurzes Beispiel, ich weiß noch, bin zum Auftritt gefahren, hatte Kopfschmerzen und habe keinen Bock, ganz ehrlich. Meine älteste Tochter, die ist jetzt 34, die hat mal einen ganz prägenden Satz zu mir gesagt, Papa, lügt dir die Welt nicht schön, und genau so ist es. Ich habe keinen Bock gehabt und ich habe Kopfschmerzen gehabt und im Auto habe ich gedacht, boah, jetzt drehe ich rum und nein, ich fahre hin, weil ich bin ja ein sehr zuverlässiger Mensch und kein Spruch. Das war einer der besten Auftritte, die ich in meinem Leben gespielt habe. Weil ich dann plötzlich so, dann empfangen dich Menschen und die freuen sich, dass du da bist und die lachen und die machen Selfies und die nehmen dich in den Arm und bedanken sich dafür, dass du dreimal in der Woche im Auto sitzt und sie zum Lachen bringst und sie erzählen dir, du bist ein Teil der Familie, weil du dreimal auftauchst und lustig bist und uns Leben ein Stück weit leichter machst. Und dann war ich so, und dann war das plötzlich weg. Ja, aber auf dem Weg dahin, ey.
1: Ja, aber manchmal brauchst du diesen Ticker, wo man einfach dann sagt, okay, jetzt, oh, und das hat mir jetzt gut getan.
2: Ja.
1: Und dann kommst du auf einmal in die ganz andere Sache rein und dann ist das alles auf einmal in Vergangenheit. Und ich sag das dann auch, so wie es ist. Und mein verstorbener Onkel, der war auch sehr humorvoll und hat auch immer die schmutzigsten Witze erzählt. Und er hat selbst noch am Sterbebett, hat er noch zur Krankenschwester gesagt, Schwester, bringen Sie mir eine Tube Senf bitte. Ja, wieso brauchen Sie eine Tube Senf? Aber wenn ich Ihre Beine so sehe, die würde ich jetzt gerne mit einer Tube Senf vernaschen. Ja? Und nächsten Tag ist er dann eingeschlafen. Ja? Und also wie gesagt, er hat seinen Humor bis zum Schluss nicht verloren. Und das sind dann auch die Momente, und das ist bestimmt auch bei deinem Papa so gewesen, dass der dann auch gesagt hat, von oben runter, bupp, das Leben geht weiter.
2: Ja, vollkommen richtig. Ja?
1: Und mach dein Ding.
2: Und ich bin jetzt nicht so der Esoteriker, aber ich kann mich an einen weiteren Auftritt erinnern, das war in Balingen bei der Landesgartenschau. Das müsste jetzt im Sommer 3 Jahre her sein. Und ich weiß es noch, ich habe im Sommer immer 2 Monate Auftrittspause, weil da geht es nur Open Air. Und lange Rede, kurzer Sinn, ich war echt angezählt. Psychisch ging mir es nicht gut und dann rufe ich bei meinem Management an und sage, ja, jetzt Freitagabend, Balingen, wie sieht es da aus? Aha, ja, 300 Karten verkauft, 600 Sitzplätze. Und ich denke, das fällt mir jetzt gerade noch zu meinem Glück. Dann bin ich da hingefahren und ich bin im Regelfall immer so 2,5, 3 Stunden vor dem Auftritt da. Jetzt komme ich da hin, es war Open Air, 600 Stühle bestuhlt. 2 Stunden vorm Auftritt saßen da schon 400 Leute. Da sage ich zu dem Veranstalter, ist da vor mir noch eine andere Veranstaltung? Nee, die kommen alle wegen dir. 1,5 Stunden vorm Auftritt waren die 600 Sitzplätze voll. Dann sind die noch zur Hauptbühne gerannt, weil das war die Nebenbühne. Wenn die gewusst hätten, dass das so viele sind, hätte ich auf der Hauptbühne gespielt. Sind zur Hauptbühne gerannt, haben weitere 400 Stühle geholt. Stunde, 45 Minuten vor dem Auftritt waren die auch voll. Dann war es zum Schluss 1300 Zuschauer, 300 standen außenrum. An einem Sommerabend, wie er schöner nicht sein konnte. Ich bin auf Bühne gegangen und bin mir vorgekommen, wie Thomas Gottschalk live mit Wetten, dass auf Mallorca. Und kein Spruch, Richie. Ich hätte kein Auto braucht zum Heimkommen von Balingen nach Pforzheim. Ich hätte rennen können. Ich habe so viel positive Energie vom Publikum bekommen. Mhm. Das kannst du dir nicht vorstellen. Es hat mich wieder,
1: Es gibt Energie, das tankt du, auf. Ja.
2: Ich habe so Glücksgefühle gehabt und war, das hat mich wochenlang begleitet. Es war unglaublich. Also deshalb, das, was Comedy in meinem Leben da für Auswirkungen hat, das kann man sich gar nicht vorstellen.
1: Ja, ja. Wenn man dann andere Menschen dann glücklich macht.
2: Ja.
1: Ja. Gut, dann reisen wir jetzt mal nach Gotham City. Das ist auch ein Wunsch von dir. Von R. Kelly. Gotham City. Viel Spaß.

0: Gotham City von R. Kelly, ja. Und Learjet, eigentlich ist es ja das Batmobil.
1: Ja, genau.
0: mit dem Olli hergekommen ist.
1: Genau.
0: Ja, liebe Hörerinnen, liebe Hörer, ihr habt natürlich die Möglichkeit, wenn ihr Fragen habt an den Olli, dann könnt ihr das tun. Und zwar unter 07161 914 24 24. Telefonisch. Leider funktioniert WhatsApp heute nicht. Oder ihr, wenn ihr schreiben wollt, dann bitte an studio@radiofips.de oder geht direkt auf die Homepage von Radio Fips. Da gibt es auch das Kontaktformular. Da könnt ihr dann auch reinschreiben. Und natürlich mein treuester Zuhörer, der Klaus, der hat ja schon meine Privathandynummer auch schon lange Zeit, weil wir uns ja vom Laufen kennen. Und ja, er schreibt mir: Hallo ins Studio, danke für diese Sendung. Kenne den Olli eigentlich nur vom Auto. Wusste nicht, dass Olli auch richtige Auftritte bietet. Bin gerade am Stöbern in den Terminen. Mit landwirtschaftlichen Grüßen aus dem anfassbaren Modelltraktor-Erlebnisland. Ja, der Klaus Bauermeier, der Traktor-Willi. Ja, PS, muss eigentlich die ganze Malermannschaft seine Witze von morgens bis abends aushalten. Und wer nicht lacht, fliegt.
1: Nee. Ja. Es ist tatsächlich so, dass der eine oder andere Mitarbeiter dann schon mal fragt, wenn ihr 2 Wochen keinen Witz erzählt, ob sie sich Sorgen machen müssen. Aber ich finde es muss ja nicht immer ein Witz sein. Also, das kann ja ein lockerer Spruch.

0: sein, so nach dem Motto, wenn da an einem vorbeiläufst, einfach mal sage, so wie du schaffst, würde ich mal gerne Urlaub machen. Und dann hast du die Lacher auf deiner Seite. Oder mein Vater hat zu mir immer gesagt, wenn du mithilfst, ist wie wenn zwei andere loslassen. Ja. Ja, und das sind so, ich finde auch Situationskomik, das muss nicht immer ein Witz sein. Es gibt ja auch lustige Momente und humorvolle Begebenheiten, aber ich finde halt einfach wichtig, dass man was zum Lachen hat und dass man Humor Platz im Leben einräumt. Ja.
1: Also wenn du noch langsamer arbeitest, dann siehst du die Farbe von den Wänden runter und tuschst sie in den Eimer rein.
0: Oder so. Oder so.
1: Ja, weiß es ja nicht. Der Klaus, der schreibt nämlich auch, ach ja, tausche einen Traktor-Freifahrschein für seinen 5-jährigen Sohn gegen eine Eintrittskarte. Wenn Olli mit seinem Sohn beim Traktor-Willi war, ist Olli auf alle Fälle ein Held.
0: Du, dann muss man mal die Kontaktdaten schicken, dass ich den Traktor-Willi mal besuchen kann, weil... Das wissen die allerwenigsten. Mein Junior ist ein absoluter Traktor-Fan. Ich könnte jetzt da auf meinem Mobiltelefon, glaube ich, 40 Bilder zeigen, wo er vor Traktoren steht oder in Traktorfelge sitzt. Also mit dem Traktor kriegst du ihn hundertprozentig.
1: Okay. Na dann vermitteln wir das.
0: Okay.
1: Ja, das machen wir. Ah, siehst du, Klaus? Ah, schon wieder hier. Dann kommt er dich in Eislingen besuchen in der Halle.
0: Why not? Why not? Ja, also, genau. Wie gesagt, da gab es doch so einen komischen Spruch. Hat der Bauer wenig Geld, sind die Felgen vom Traktor gelb oder so irgendwas.
1: Der Klaus, der kennt die ganz gut. Der wird den bestimmt.
0: Der Klaus, schreibe mal nur 2, 3, von denen ich sprich.
1: Schreib's mal kurz mir persönlich. Ja. Ja, oder ja, per E-Mail. Also, liebe Hörerinnen, liebe Hörer, studio@radiofips.de funktioniert gerade, beziehungsweise 07161 914 24 24. Aber dann müsst ihr anrufen und mit uns sprechen. Dann seid ihr auch live mit drauf. Genau, ja. Wo waren wir vorher hängen geblieben?
0: Mitarbeiter hatte man das Thema.
1: Genau.
0: Wenn sie nicht lachen, ob die fliegen.
1: Höchstens mit deinem Learjet, wenn sie dann mit dir auf die...
0: Dann, ja, wenn sie mitfliegen.
1: Wenn sie genau. Dann aufbauen müssen.
0: Ne? Aber wir waren so bei dem Thema hängen geblieben mit Comedy und genau. was Comedy auch... in meinem Leben eigentlich verändert hat und ob es auch Parallele vielleicht zwischen Handwerk und Comedy gibt. Also ich habe eigentlich von Anfang an, bin ich sehr professionell mit dem Thema umgegangen. Das heißt, als das Thema Witz vom Olli losging, habe ich mir gleich professionelle Hilfe gesucht. In Form damals von einem Marketingstudent, vom Simon, der heute noch mit mir zusammenarbeitet. Das war 2015, also jetzt schon im 11. Jahr. Mhm. Weil ich weiß, was ich kann und was ich nicht kann. Und ich bin kein viral internetveranlagter Mensch. Da brauche ich Hilfestellung. Und das war eigentlich was eine Parallele ist. Das ist bei mir in der Firma genauso. Wenn ich was nicht weiß oder nicht kann, dann kenne ich einen, der das kann. Und ich konzentriere mich bei Comedy auf das, was ich kann, nämlich Witze erzählen, lustig sein. Und bei mir in meinem Malerbetrieb ist das genauso. Da ist mein Schwerpunkt Vertrieb, mein Schwerpunkt ist Terminorganisation, wann fangen wir welche Baustelle an, Teamplanung, welches Team geht wohin. Also da gibt es schon Parallele, die mit Comedy einhergehen. Mhm. Und ja, ansonsten mache ich beides gern. Das ist ja auch ganz wichtig. Ich halte ja Vorträge in Hauptschule, Werk, Realschule. Nicht drüber Comedian zu werden, sondern drüber... Oder Malermeister, sondern darüber, dass es wichtig ist, was zu machen, was dir Freude bereitet, weil dann hast du einfach mehr Erfolg und es hat nichts mit Geld zu tun, sondern du gehst abends heim und wirst gewertschätzt für das, was du tust. Du hast eine ganz andere eine ganz andere Wahrnehmung bei deinen Kollegen. Wenn du ein Profi bist, dann sage ich, mit dem schaffe ich gern zusammen. Also es gibt es unglaublich viel, was ich junge Menschen erzählen kann, weil viele wollen sich ja eigentlich nicht schmutzig machen. Handwerk will man ja eher nicht. Aber wenn man die Veranlagung hat, weil man gerne mit dem Opa im Garten schafft, warum soll man dann keine Lehre als Gartenlandschaftsbauer machen? Ja.
1: Kann ich ein Lied von singen? Meine große Tochter, die macht Landschaftsgärtnerin die Ausbildung.
0: Ohne dass wir uns abgestimmt haben.
1: Siehst du mal. Und der Klaus hat auch geschrieben, wer's Klomp nicht kennt, der fährt Wendt. Fendt ist auch die Abkürzung für Ernteeinsatz nicht dauerhaft tauglich. Und weil du gerade den Simon erwähnt hast, den grüßen wir jetzt. Und zwar mit Krawall und Remi Demi. Und zwar in der Version von Simon und Jan. Also nicht die Original-Deichkind-Version, sondern jetzt von Simon und Jan. Krawall und Remi Demi. Und das machen wir jetzt.
0: Jetzt höre ich das auch das erste Mal.

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0: Yippie, yippie, yay, Krawall. 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Und Remy, Demi, Simon und Jan, ja, der Song von Deichkind in eine andere Weise umgesetzt. Ach, ja, Mann, die Zeit, die rennt. Wir sind gleich schon am Ende der ersten Stunde.
1: Aber
0: und,
1: wir haben doch gerade erst angefangen.
0: Wir haben gerade erst angefangen, das ist schon Wahnsinn, gell? So kann es gehen, ja, mit uns. Ja, wir arbeiten jetzt uns mal hoch zum Rolls-Royce, oder?
1: Je nachdem, also wie gesagt, ich habe ja 2010, 2011, beziehungsweise es ging eigentlich in 2009 los, habe ich die Weiche gestellt zu einer schweren Burnout-Erkrankung und Depressionen. Und das endete Anfang 2011 darin, dass ich noch nicht einmal mehr in der Lage war, die Tür von meinem Auto aufzumachen, weil ich, und jetzt komme ich wieder zu dem Thema Hauptschule zurück, weil ich das Gefühl hatte, dass ich in der Gesellschaft als Maler- und Lackierermeister und Hauptschüler nur akzeptiert werde als jemand Besonderes, wenn ich viel Geld verdienen, weil dann bin ich ein wichtiger Teil der Gesellschaft. Und das war so, steckte ganz tief in mir drin, hat aber dazu beigetragen, dass ich ja im Schnitt so 16, 17, 18, einmal 19 Stunden am Tag gearbeitet habe. Und Anfang 2011 hat man es dann das Stecker gezogen. Da war ich nur glücklich, wenn ich gesehen habe, wie viel Geld ich verdiene.
0: Das ist auch das Problem, weil wir es ja vorher angesprochen haben, Depressionsgeschichten, Burnout. Man will ja immer unbedingt 100% bringen und diese 100%, die man ja nie erreicht, die versucht man mit aller Gewalt zu erreichen, aber man erreicht sie nie. Und man brennt sich dann immer mehr rein in die ganze Geschichte und hängt sich rein, bis man mal zu dem Zeitpunkt ja kommt, wie du sagst, dann bricht man dann komplett zusammen, da hat man nicht mal mehr die Kraft, morgens sogar aufzustehen und rauszugehen. Ne?
1: Ja. Nee, und dann halt auch so Glaubenssätze, die man irgendwann mal aufschnappt. Mein Vater hat immer gesagt, ja, wenn man reich werden will, dann muss es wehtun. Ja, so nach dem Motto, man muss viel arbeiten. Lange Rede, kurzer Sinn. Seit ich Comedy mache, hat sich auch da mein Werteverhältnis komplett auf den Kopf gestellt. Ich verdiene heute weniger als damals, in meine ganz harte Zeiten. Aber ich genieße es, ich habe Freude am Leben. Ich bin dankbar und demütig, dass ich gesunde Kinder habe und gesunde Enkelkinder habe und auch mal mittags um zwei ins Eiscafé sitze und der liebe Herrgott ein guter Mann sein lasse und mich darüber freue, dass das Wetter schön ist und dass ich nicht darüber nachdenken muss, ob ich mir 3 Bolle Vanilleeis kaufe oder 4 Bolle Vanilleeis. Also das ist schon ein unglaublicher Luxus und da hat sich mein Werteverhältnis komplett auf den Kopf gestellt. Komplett.
0: Ja, man muss, wie gesagt, man kann ja dann froh sein, wenn man eine Familie hat, die hinter einen steht und einen noch hochhält. Und ja, wie du es selber gesagt hast, du musst ja auch für deine Kinder auch da sein und du willst auch für deine Kinder da sein. Das ist ja ein ganz, ganz wichtiges Thema.
1: Ja, wobei das hat sich eigentlich, also meine Frau und ich, wir haben uns dann damals getrennt in der Phase. Und ich war da schon ein Stück weit alleine auf weiter Flur. Und ich selber natürlich habe ja dazu beigetragen, dass ich gar keinen Kontakt mehr mit meinen Freunden und mit meiner Familie hatte und keine Hobbys mehr und keine sozialen Kontakte. Ich habe ja nur gearbeitet. Ich habe mir ja zum Ziel gesetzt, wirklich richtig reich zu werden. Das ist so, nochmal, ich bin nicht hier, um die Welt schön zu lügen. Mein Ziel war, wirklich reich zu werden. Das Blöde ist nur, dann habe ich Monate gehabt, da habe ich brutto 40.000 Euro verdient mit meinem Malerbetrieb. Habe mit 30 eigenen Leuten und 40 Subunternehmer geschafft. Ich habe ein ganz großes Rad dreht. Aber ich kann nur eins sagen, auch das war noch nicht genug. Auch das war noch nicht genug, weil ich mir gedacht habe, du hättest noch mehr arbeiten können, du hättest noch perfekter arbeiten können. Und es war komplett krank, schlicht und ergreifend, und komplett krank.
0: Dann vergisst man alles andere drumherum. Hören wir uns gleich in der zweiten Stunde an.
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0: Ja, und damit sind wir jetzt in der zweiten Stunde der Sendung Durchblick hier auf Radio FIPS. Mein Name ist Richie Nuschel und zu Gast ist heute der Oliver Gimper. Und zwar, ja, ihr kennt ihn aus den sozialen Medien, Witz vom Olli. Und bestimmt haben auch schon einige von euch ihn auch schon live auf der Bühne gesehen. Und wir haben jetzt in der ersten Stunde auch mal so ein bisschen die andere Seite vom Olli kennengelernt. Und da sprechen wir jetzt auch noch weiter. Und dann werden wir mal hoffentlich, dann gehen wir dann auch so auf die komische Schiene. Oder, Olli?
1: Ja, also wenn das gewünscht wird, gar kein Thema. Gern. Das ist ja ein Teil, ein nicht zu vernachlässigender Teil meines Lebens, Witz vom Olli und Comedy. Aber wie gesagt, ich rede auch auf der Bühne über die Dinge, die mir widerfahren sind, in der Hoffnung auch, dass es Menschen erreicht, die vielleicht ihre eigene Situation überdenken. Ich habe auch mit dem Sportwissenschaftler, mit dem Ralf Warnatz aus Augsburg, eine Vortragsreihe ins Leben gerufen, die heißt Von Überlastet zu Überglücklich, weil mir einfach auffällt, gerade jetzt speziell im Handwerk, wie viele meiner Handwerkskollegen echt am Limit sind. Mhm. Und ich denke immer, das, was ich erlebt habe, das muss keiner erleben, weil ich bin ja dem lieben Gott dankbar, dass ich weder einen Schlaganfall noch einen Herzinfarkt gekriegt habe. Das wäre ja eigentlich die logische Konsequenz meines Handelns gewesen. Denn wenn du 17, 18, 19 Stunden arbeitest, dich während dem Autofahren ernährst mit irgendeinem Junkfood, auf gut Deutsch gesagt, du kriegst dann irgendwann deine Quittung. Das ist so sicher wie das Amen in der Kirche. Ich habe, wie gesagt, das Glück, dass ich die richtige Menschen in der Phase um mich rum hatte, die einfach darauf geachtet haben, dass ich wieder meinen Weg ins Leben zurückfinde. Mein Kardiologe an der Stelle hat die Schwere meiner Erkrankung erkannt, hat mir dann auch einen Profi vermittelt, der ambulante Burnout- und Depressionsbehandlung macht, der mir auch gleich beim ersten Termin gesagt hat, Herr Gimber, wenn ich Sie in eine Klinik bringe, kommen Sie zurück und dann ist gar nichts mehr übrig. Dann gibt es ja Firma nicht mehr, dann fallen Sie ins Leere und dann wird es noch schlimmer als das, was Sie jetzt schon haben. Mhm. Ich nehme Sie an der Hand und führe Sie durchs Leben und helfe Ihnen im Notstrombetrieb Ihren Laden weiter zu betreiben und sie wieder so aufzustellen, dass sie allein wieder lebensfähig sind. Mhm. Und das ist eine Mammutaufgabe, das kann ich nur sagen.
0: Das ist ja das Problem, wenn du da wirklich in dieser tiefen Depression drin bist und es kommt ja auf die Schwere der Depression an. Ja. Im Normalfall gehst du in eine Notfallklinik, dann gehst du 3-4 Wochen rein als Depressionspatient. Ja, aber es gibt dann auch, wenn ich dann hier bei uns in Göppingen ins Christophsbad schaue, da gibt es dann auch Stationen, wo dann die Menschen 3 Monate drin sind.
1: Ja, klar. Ja, klar.
0: Und 3 Monate sind dann in dem Fall dann schon zu lange Zeit, dann wärst du weg. Und wenn du ambulant unterstützt wirst, hast du natürlich eine Chance, das in den Griff zu kriegen.
1: Naja. Aber das war ein extrem harter und schwerer Weg. Also das ist kein Streichelzoo. Nee. Da will ja auch niemand was vormachen, weil ich schätze mal mindestens 3 Monate jeden Abend ins Bett gegangen und habe mir gewünscht, dass der große Meister für immer das Licht ausschaltet und nie wär bereit gewesen. Das Erschreckende an der Situation war, dass ich mich selber so gar nicht kannte. Ich war immer ein optimistischer, positiver, lebensbejahender Mensch. Und jetzt bin ich plötzlich ein Mensch, der von Versagensängsten geplagt ist, der Angst hat, morgens aus dem Haus zu gehen, der sich wünscht, nicht mehr am Leben zu sein. Das war ein komplett anderer Olli. Den kannte ich vorher nicht. Und da erstmal mit klarzukommen.
0: Das ist das, was dann viele Leute dann auch wirklich erschreckt und dann singen. Du Mensch, du bist doch so ein lustiger Mensch.
1: Ja, ja.
0: Du bist doch so. Jetzt nimm den Kopf hoch.
1: Richie, genau das ist ja das, was du in dem Moment am allerliebsten hören willst. Jetzt stell dir doch nicht so auf.
0: Genau.
1: Weißt du?
0: Genau.
1: Reiß dir mal zusammen.
0: Ja.
1: Ja. Dann wird dir ja noch viel klarer, dass du ein Loser bist. Ja. Und das da wieder auf den Füßen zu landen und das ist keine einfache Aufgabe. Ich hatte das Glück, muss ich an der Stelle wirklich sagen, ich hatte das Glück und ich bin sehr christlich erzogen worden. Vielleicht war es auch wirklich von oben gewollt, dass mir mein Kumpel Wolfi aus Neuseeland schreibt. Das müsst ihr euch vorstellen. Ich sitze morgens um 7 Uhr in Karlsruhe auf dem Parkplatz von meinem Therapeut im Auto und warte, weil ich um 7.15 Uhr meinen Termin habe.
0: Mhm.
1: In dem Moment klingelt mein Mobiltelefon und ich sehe eine WhatsApp-Nachricht, da war das verhältnismäßig neu, von meinem Kumpel Wolfi. Sprachnachricht: Olli, ich fahre jetzt gerade heim vom Geschäft mit der Fähre. Bei WhatsApp habe ich gesagt, kann man sich Videobotschaften schicken. Erzähl mir mal einen Witz. Du warst früher der beste Witzeerzähler und es war wie ein Reflex. Ich kann es heute noch nicht erklären. Es war wie ein Reflex. Ich habe mein Mobiltelefon genommen, habe es in den Navigationsschacht gelegt und habe meinem Kumpel Wolfi einen Witz erzählt. Und jetzt kommt der magische Moment. Und in dem Moment, wo ich über meinen eigenen Witz lachen muss, ich habe mich im Mobiltelefon gesehen und ich habe mir lachen hören. In dem Moment ist mir ein Gedanke durch den Kopf gegangen und der war: Olli, es wird alles wieder gut. Und ich kann nicht erklären, wo der herkam, aber er war da. Mhm. Er war da und er ist nicht mehr verschwunden. Und in dem Moment, das war wie alles in Zeitlupe. Ich habe mich lachen hören und ich habe mich gesehen, wie mir Tränen runterlaufen vor lauter Lachen. Und dann plötzlich war mir klar, wie wichtig Lachen ist. Und ich habe überlegt, wie lange habe ich schon nicht mehr so gelacht wie in dem Moment.
0: Mhm.
1: Und es hat mich so tief berührt, und dass, wenn ich heute ins Auto sitze, dass ich den Moment immer noch in mir trage, wenn ich da sitze, weil viele sagen, die ist so ein Schwachkopf, der hockt im Auto, erzählt sich selber einen Witz, den er schon kennt und lacht sich tot drüber. Das sind viele Dinge. Ich kann über mich selber lachen, ich kann über die Bilder in meinem Kopf lache, die so einen Witz hervorruft, wie zum Beispiel jetzt so eine einfache, den man sich gut merken kann. Vater und Sohn gehen in den Zoo und der Sohn sagt zu seinem Vater: Du Papa, der Gorilla im Käfig, der ist aber ganz schön hässlich. Und dann sagt der Vater: Buh, sei ruhig, wir stehen an der Kasse. Weißt du?
0: Ja.
1: Und ihr könnt die 5-mal in der Woche erzählen.
0: Ja, der ist schon nicht schlecht.
1: Und das trage ich so tief in mir, dass das jedes Mal, wenn ich 3-mal in der Woche, wenn ich im Auto sitze, dass dieser Moment immer noch allgegenwärtig ist.
0: Das ist auch mit Papa und Sohn, die Kannibalen sind, ne?
1: Richtig, genau, genau. Ja, ja. Du, Baba, wo der Vater und der Sohn durch den Urwald laufen und sie sehen eine bildhübsche Blondine. Und der Bu sagt zu seinem Vater: Du, Baba, komm, die fressen wir. Die nehmen wir mit heim und daheim essen wir sie. Und dann sagt der Sohn: Du Depp, die nehmen wir mit heim und fressen die Mama.
0: Genau. ganz genau. Ja, das sind die Witze, die ich auch liebe.
1: Ja.
0: Ja, und schaut einfach in den Social Media. Guckt nach Witz vom Olli, guckt auf witzvomolli.de, da findet ihr dann auch definitiv auch die Termine, wo er dann auch auftritt in der nächsten Zukunft. Wir wollen es jetzt nicht vorlesen, das könnt ihr dann alles selber lesen. Das ist nochmal www.witzvomolli.de. Witz vom Olli, ein Wort, und Olli mit Doppel-L.
1: Genau,
0: muss man auch noch dazu
1: ganz
0: sagen.
1: Ganz wichtig.
0: Ganz wichtig. Ja, also siehst du, das sind so die Seiten, aber wie ich auch vorher schon gesagt habe, auch Till Reiners zum Beispiel hat es ja auch in dieser einen Aussage, da war ja auch diese Frage-Antwort-Spiel, was er ja gemacht hat. Und man sieht es ja auch beim Thorsten Sträter zum Beispiel.
1: Ja, ganz schwerer Fall.
0: Ja, und der ist ja auch, glaube Schirmherr von der Depressionsliga, wenn ich es richtig im Kopf habe. Ich meine die Depressionsliga, deutsche Depressionsliga. Und ich finde es gut, dass da auch offen drüber gesprochen wird, dass man dann auch sieht, hallo, hier sind Menschen, die Depressionen haben, und Depression ist eine Art Krankheit, die für einen Anführungsstrichen gesunden Menschen schwer zu verstehen ist. Wenn draußen die Sonne scheint, aber bei dem Menschen selber im Kopf halt nicht die Sonne scheint, sondern die Regenwolken ganz tief hängen. Und ja, aber dann wiederum mit solchen Dingen, wie du es jetzt auch gesagt hast, dann kommt der Funke, dass der Kumpel sagt, komm, erzähl mir einen Witz per Video, und dann auf einmal macht's Klick, und dann kommt auf einmal ein ganz anderer Weg ins Leben.
1: Ne? Absolut, absolut. Und es ist auch unglaublich, wie das, also ich, wie gesagt, ich bin tief dankbar für alles, was daraus entstanden ist. Ich habe es ja gerade vorhin schon gesagt, unser Jüngster ist jetzt 5 Jahre alt. Mhm. Und das ist für mich, wenn der mir ansieht, der sieht mir ins Herz. Anders kann ich es gar nicht sagen. Das, was ich da empfinde, und diese tiefe Liebe und diese, auch das weckt natürlich auch meinen Beschützerinstinkt und so. Das ist für mich, und das ist das Verrückte dabei, wenn ich dann dran zurückdenke, an die Zeit, als ich Depression hatte. Das kann ich gar nicht beschreiben. Weil in diesem Moment, wenn du mir gesagt hättest damals, du wirst das erleben, hätte ich gesagt, vorher dreht sich die Welt in die andere Richtung. Das hätte ich niemals für möglich gehalten. Mhm. Ausgeschlossen.
0: Mhm. Ja.
1: Ja. Also deshalb halte ich auch Vorträge in Kliniken für psychisch Kranke, für Depressionspatienten, Burnout-Patienten, in Krankenhäuser, in, wie gesagt, Hauptschule, Werkrealschule, weil es mir einfach wichtig ist, auch Vorbild zu sein.
0: Das ist ein wichtiges
1: und
0: Thema.
1: Und ich sage da eins, ich rede auch in den Hauptschule, Werkrealschule darüber, dass ich mir selber beinahe mein Leben kaputt gemacht habe, weil ich nur wegen dem Geldverdienen geschafft habe, wie ein Brunnenputzer. Weil viele denken ja, Herr, Kohle verdienen, das ist wirklich das A und das O. Und dann sage ich, nee, zufrieden und wertgeschätzt durchs Leben zu gehen, gesunde Menschen in seiner Familie um sich herum zu haben, es ist unbezahlbar. Mhm. Ist unbezahlbar. Geld verdienen, alles recht und schön, aber es reicht niemals. Du hast immer einen, der schneller das Auto fährt, du hast immer einen, der ein größeres Haus hat, du hast immer einen, der in der Position über dir ist. Und deshalb, also da bin ich wirklich, da gehe ich ganz offensiv damit um und will junge Menschen einfach sagen, dass das niemals der Antrieb sein darf in der Berufsfindung.
0: Ja, weil du es gerade gesagt hast mit dem Wert, da gab es einen Spruch, ich weiß nicht mehr, von wem es jetzt genau direkt kam, wenn eine Flasche Wasser im Supermarkt 50 Cent kostet, im Flugzeug kostet die Flasche Wasser 2 Euro, in einem Theater kostet die Flasche Wasser 5 Euro und woanders kostet sie 7 oder 8 Euro. Wenn du die Flasche Wasser bist, dann musst du doch einfach mal nur sehen, ob du dich vielleicht am falschen Ort aufhältst und nicht so wertgeschätzt wirst.
1: Ja, vollkommen richtig. Ja. Nee, und deshalb, da spreche ich ganz offen drüber und ich sehe es schon. Ich sehe schon, komm schon die erste Witzereihe.
0: Ja, genau.
1: Ja, klar.
0: Ja.
1: Thomas, einer meiner Lieblingswitze, ja, genau. Soll ich den jetzt gleich?
0: Ja, den kann ich gleich, ja. Ja. Der Thomas Blume hat geschrieben, vielen Dank, lieber Thomas.
1: Ja, also ich sehe ja nur die Anfangszeile. Achso, der Une, ja. Ja, genau. Ich mache da eine kurze Einleitung dazu. Treffen sich zwei Schneemänner, sagt der eine zum anderen, du, ich kann mir nicht helfen, hier riecht's nach Karotte. Und da passt natürlich, der vom Thomas Blume passt natürlich wie die Faust aufs bekannte Auge, wo sich die zwei Schneemänner treffen und der eine sagt zum anderen, ey, Kamerad, hör mal zu, ihr habt ja 50 Euro, ich krieg nur 50 Euro von dir. Da sagt er, dann komm mal im Juli wieder vorbei, da bin ich wieder flüssig. Ja.
0: Das hätte dieses Jahr sogar früher gereicht.
1: Ja, ja, das wäre sogar Anfang Juni wäre das schon sogar durchgegangen. Weltklasse. Witz, den mir Markus Krebs bei sich zu Hause erzählt hat. Ein Weltklasse-Comedian.
0: Ja, von Markus Krebs, sein T-Shirt fand ich ja immer genial. Das musste ich mir auch noch irgendwann mal besorgen, den Brennholzverleih.
1: Achso, ich dachte, der Mann hinterm Bauch hat er auch noch irgendwie. Also, oder, ja. Aber Brennholzverleih, Weltklasse.
0: Das ist ja immer noch, ja. Sehr schön, dann machen wir jetzt mal wieder ein Musikstückchen. Und zwar ja von Mikey's Mind, Chill 77 und Unchaps. Ich sag den Titel immer falsch an. Hört's euch an, er sagt sich selber an, der Titel. Viel Spaß.

0: wird. Er hat sich so oft selber angesagt. Papa UT. Von Mikey's Mind, Chill 77 in Anjabs. Ah, ja. Und wir haben hier uns von nebenbei ein paar Witze erzählt.
1: Richtig,
0: wir machen
1: genau.
0: Uns so langsam mal warm, oder?
1: Ja, ja, ja, ja, ja, gern, gern.
0: Ja, der Thomas hat nochmal einen reingeschrieben hier.
1: Richtig, finde ich klasse. Der passt ja wie die Faust aufs Auge, wo der Lehrer zu den Kindern sagt, wer von euch kann mir die drei Eisheiligen nennen, meldet sich der Rigobert und sagt, Langnese, Schiller und Mövenpick. Finde ich großartig. Ich mag auch Lehrerwitze. Meine jüngste Schwester, Grundschullehrerin, ich sage immer, dir geht's gut, du hast vormittags recht und nachmittags frei. Und da gibt es so einen schönen, wo die Französischlehrerin sagt, Rigobert, der französische Arbeit, eine glatte Sechs. Und da sagt er, gracias.
0: Gracias. Ah, ja.
1: Ja.
0: Ja, wenn es mit dem Französisch nicht klappt, dann macht man es halt mit Italienisch.
1: Ja,
0: in Barcelona.
1: Oder so, oder so. Nee, aber es gibt ja auch Witze, wo manche sagen, den verstehe ich jetzt nicht. Beste Beispiel ist, meine Frau habe sich über so eine Dating-App kennengelernt und sie gehen abends essen und haben ihr erstes Date und er sagt irgendwann zu ihr, hast du Kinder? Dann sagt sie, ja, eins, das ist fast zwei. Dann sagt er, ich weiß, wie viel eins ist. Schon Johann König, könnte ich mich einnässen? Wirklich? Finde ich so klasse. Das ist ja auch oft so, du weißt gar nicht, ist es ein Witz oder ist es auch ein Stück weit vielleicht Realsatire, wo das Ehepaar beim Abendessen sitzt und sie sagt, Schatz, schmeckt das? Und er sagt, warum suchst du immer Streit?
0: Ja. Weißt du? Ist aus dem wahren Leben,
1: ja,
0: eigentlich.
1: Ja. So Ehepaar, lange Zeit verheiratet, wacht sonntagmorgens nebeneinander auf und sie schaut ihn ganz freudig, liebevoll, lächelnd an und sagt, Schatz, hast du heute Nacht von mir geträumt? Und er, ganz trocken, nein, ich habe gut geschlafen.
0: Also wo sie zu ihm sagt, guck mal Schatz, der Hungerhaken da drüben, die hat die gleiche Leggings an wie ich.
1: Yeah, Weltklasse.
0: Ja, und was sagt er?
1: Aber bei dir sind Blumen viel, viel größer.
0: Ach, schön.
1: Jetzt wird's wieder politisch unkorrekt. Eieieiei. Jetzt fehlt bloß noch, dass ich Witze über gehandicapte Menschen erzähle. Dann brennt hier im Studio.
0: Darfst über mich erzählen?
1: Nee, du, Richie, nee, ich habe da meine eigene Geschichte dazu, weil ich 2017 in München, also ich habe 2016 angefangen, aktiv allein Shows zu spielen. Und Anfang 2017 habe ich Thomas Beukert aus Günzburg kennengelernt. Er sitzt im Rollstuhl, hat Muskeldystrophie, kann seine Hände bewegen und der Kopf ein bisschen und der Rest ist mehr oder weniger ohne Funktion.
0: Mhm.
1: Und der kam in der Pause zu mir vorgefahren mit seinem Rollstuhl an die Bühne, hat gehupt, da bin ich vor Schreck schier von der Bühne gefallen und dann bin ich runter und habe gesagt, alles okay, wie findest du mein Comedy-Programm? Und er sagt wirklich, wortwörtlich sagt, öde. Dann sage ich, was? Ja, ausverkauft, Vollgas, alles. Partystimmung. Sag ich, was? Ja, du hast noch keinen Witz über Menschen mit Handicap gemacht und wenn du das heute nicht machst, kleiner Mann, dann schreibe morgen bei Facebook, du hast mich diskriminiert. Und es war wirklich so, dass das mein Weltbild einmal auf den Kopf gestellt hat, weil ich habe die Botschaft da drin verstanden. Dann habe ich zu ihm gesagt, du Thomas, ich mache ja ungern Witze über Menschen, denen es schlechter geht als mir. Dann sagt er, woher weißt du, dass es mir schlechter geht als dir? Nächster Fehler.
0: Mhm.
1: Ja, also das
0: sind die Annahmen,
1: sieht
0: die
1: man eigentlich, ja. Ja, ja, das ist das, was man denkt. Da denkt man, weil einer vielleicht blind ist oder im Rollstuhl sitzt, dem geht es schlechter als dir.
0: Muss
1: woher
0: nicht sein.
1: Weißt du? Ja,
0: muss nicht sein.
1: Kann ja sein, der hat gerade die beste Zeit seines Lebens, aus welchem Grund auch immer. Und es hat mich unglaublich verändert. Erstens mal, dass ich Witze über Menschen mit Handicap mache, aber auch, dass ich sensibler mit dem Thema umgehe, dass ich vor meine Auftritte durchs Publikum laufe und wenn ich sehe, da ist jemand, der im Rollstuhl sitzt oder der blind ist oder dem ein Arm fällt oder sonst irgendwas, dann springe ich über meinen Schatten, gehe hin und frage. Und ich habe noch nie eine Absage bekommen. Bei über 600 Auftritten, wo ich das gemacht habe, habe ich noch nie eine Absage bekommen. Mhm. Und die sind dann oft ganz verwundert und sagen, was, du fragst mich? Das ist doch heute selbstverständlich, dass das alle machen. Dann sage ich, ja, aber ich bin nicht alle.
2: Man muss das auch mal so gehandicapte Menschen, die jetzt eine Körperbehinderung haben oder egal in welcher Art und Weise, die nehmen ihr Leben genauso mit Humor. Und ich brauche bloß die Straße runterschauen und Grüße an dich, Bruno, wenn du zufälligerweise zuhörst. Er nennt sich selber einarmiger Bandit. Ja? Und er sitzt im Rollstuhl, hat nur ein Bein und nur ein Arm. Ja? Und, da kannst du auch den Witz machen. Ja? Ich bin auch körperlich behindert. Ich habe auch nur einen Arm auf der rechten Seite.
1: Vollkommen richtig. Ich glaube, das kommt von Otto Walkes oder so, wenn es richtig weiß. Ja. Aber es ist tatsächlich so, und es hat mir auch wachgerüttelt oder es hat mir auch richtig geschüttelt. Es gab die Situation, glaube ich, vor 3 Jahren oder 2 Jahren, wo Luke Modric, Cheyenne Garcia und Issa Akremi sich über die Sportler der Paralympics lustig gemacht haben in einer Art und Weise, die bei mir wirklich Fremdschäme hervorgerufen hat, wo ich gesagt habe, nee, das geht nicht, Punkt. Und das hat mich aber in der Form motiviert, dass ich mir dann tatsächlich mal so ein paar Talkshows zu dem Thema Cancel Culture und Political Correctness und so angeschaut habe. Es geht ja heute nur noch mit Anglizismen, du kannst ja sowas nicht mehr normal sagen. Ja. Dass ich mich echt mit dem Thema beschäftigt habe, in der Form, dass ich das sogar in mein Comedy-Programm damals habe einfließen lassen. Da hat mein Management noch gesagt, boah, Olli, willst du echt so ein schweres Thema mit reinnehmen? Dann habe ich gesagt, ja, weil ich finde es wichtig, dass man darüber spricht, ohne mit dem erhobenen Zeigefinger, sondern ich habe einfach erklärt, wie zum Beispiel zu diesen ganzen Anglizismen, die in den Talkshows vorkamen, wie ich mich da dazu verhalte und was ich da draus mache. Nämlich, ich habe jeden englischen Begriff ins Deutsche übersetzt und siehe da, zu jedem übersetzten Begriff ist mir sofort ein Witz eingefallen. Und dann habe ich zum Beispiel erklärt zum Thema Shitstorm, was fällt mir für einen Witz ein? Jetzt wird es ein bisschen härter. Shitstorm. Was für ein Witz? Kommt der Mann zum Arzt, sagt der Herr Doktor, kann man mit Durchfall baden? Sagt der Arzt, ja, wenn Sie die Wanne voll kriegen. Ganz klassisches Thema. Ja? Und so gibt es viele Begrifflichkeiten, wenn du die übersetzt, dann gibt es zum Beispiel jetzt muss ich überlegen, Culture Proposal, ich habe gedacht, ich kriege eine Note im Ohr. Also kulturelle Aneignung, ja warum sagt man da nicht kulturelle Aneignung, Culture Proposal, ja, mir hat es schon einen Stecker raus. Und dann ist mir der Witz eingefallen, wo der kleine Junge, der Gianluca, kommt heim von der Schule und sagt, Mama, Mama, in der Schule sage ich alle, ich bin ein Mafiosi. Dann sagt die Mutter, Gianluca, mache dir keine Sorge, ich gehe morgen zu der Direktorin, ich spreche mit diesem Mann. Dann sagt er, ja, aber Mama, bitte mache das aussieht wie ein Unfall. Aber das ist kulturelle Aneignung, Culture Proposal für die Feinschmecker.
2: Und das ist das, was ja auch ein bisschen verstörend ist, kulturelle Aneignung. Einerseits wollen die Menschen, dass man kulturell sich weiterentwickelt, ja? Aber man darf sich nichts aneignen. Ja. Jede Kultur hat sich nur weiterentwickelt, weil sie sich irgendwo was abgeschaut hat und angeeignet hat.
1: Ja. Aber weißt du, ich komme aus einer Zeit, da war das noch normal. Da wird jetzt vielleicht der eine oder andere Tiefluft holen. War das noch normal, dass man sich als Cowboy oder als Indianer verkleidet hat? Und da finde ich, ich sage ja auch immer vor meiner Show, für die Hüter des Goldenen Grals, für die Menschen, die politische Korrektheit tief in sich verankert trage, wird es eine ganz harte Nummer so einen Abend mit mir. Weil ich schieße da. Weißt du, es sind so einfache, wo die Frau in so einem Indianerreservat unterwegs ist, da in Amerika, und sie läuft da auf einen zu, der so eine Bärenkette umhängen hat, und sie läuft hin und sagt: Sagen Sie mal, Sie sind doch der Kette nach, sind Sie doch der Häuptling? Und dann sagt er: Ja. Dann sagt sie: Aber Sie haben doch gar keine Federn, warum denn das? Dann sagt er: Ich bin in der Mauser. Ja, und da sage ich viele: Oh, sowas erzählt man noch nicht. Und nochmal, ich bin da wirklich. Es gibt Themen, zu denen ich keine Witze erzähle. Zum Thema zum Beispiel Pädophile, wenn du selber kleine Kinder hast, das geht für mich nicht. Ich wage mich bei dem Thema. Witze über Menschen, die nicht in Deutschland leben, wage mir nur nach Österreich, nach Frankreich, nach Italien, weiter weg. Wird es schon schwierig, das für andere Comedians machen. Ja. Und ich kenne ja auch einige große Comedians, jetzt Özcan Kosa, der als gebürtiger Türke gern Witze über Türke machen kann. Wenn ich das mache, wird es schon sportlich. Ja. Insofern weiß ich, wo ich zu Hause bin, ohne dass ich massetauglich bin, weil ein Comedy-Programm wie meins, da werde ich ja niemals einen Preis dafür kriegen, wenn ich Witze erzähle, wie unterhalte sich zwei Pobacke, sagt die eine zur anderen: Du, im Flur stinkt's. Da gibt's keine Preise dafür. Aber es gibt Lacher dafür, und das ist mein Lohn. Und
2: das ist eigentlich das Wichtigste. Ja. Lieber mal auf den Preis verzichten, aber dafür ein paar Lacher mehr.
1: Vollkommen richtig.
2: Genau. Apropos, im Flur stinkt's. Ah nee, hat mit Bad Dance jetzt eigentlich gar nichts zu tun, oder?
1: Nee, einer aber einer meiner Lieblings-Soundtracks, da sind wir wieder bei der Anglizismen, ich habe die sogar als Schallplatte, als Langspielplatte von Prince, die Musik, die Filmmusik, jetzt ist mir der deutsche Begriff zu Soundtrack eingefallen, die Filmmusik von Batman, Weltklasse, absolute Weltklasse.
2: Bist du Single? Nein, Langspielplatte.
1: Hui!
2: Hui!
1: Hui!
2: Hui.
1: Also jetzt wird's aber hui!
2: Jetzt wird's kompliziert. Okay, also Bad Dance von Prince. Viel Spaß.
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0: Ach, ein Burner. Und der Knaller ist, erinnert euch, letzte Woche, da war er da mit dem Pfefferle, der Markus Zipperle. Und jetzt ratet mal, wer rechts von mir sitzt. Servus, Markus.
1: Ja, ich denke, wenn der Olli da ist, dann muss ich kommen. Das ist ja klar.
2: Und ich habe denkt, wenn der Markus vorbeikommt, dann fahre ich von Forza her.
1: Extra deswegen.
2: Ja, aber nur ein bisschen weg, um Ritchie bin ich auch kommen.
1: Ja, und auch wegen der mordsmäßigen Gage, wo du kriegst hier. Komm,
2: hör mal. Hör mal.
0: Ich sage auch immer, ich bin unbezahlbar. Halbe Cent gibt's nicht. Und zwei von meiner Sorte Willkölner.
2: So. Ich hab extra nur Luft in der Reife gemacht von meinem Schubkarre, dass ich die Gage noch rausfahren kann. Ich habe ihn extra hart aufpumpt.
1: Ja. Ich hab Elefanten im Keller, weißt du, die Front dran platzt. Ich weiß nicht, wo nah damit.
0: Ich hab das anders gelöst. Als ich jetzt das Urlaubsgeld bekommen habe, habe ich zweites Konto aufgemacht, weil das erste übergelaufen ist.
2: Du, aber das ist ja wirklich so. Ich fahre ja nach jedem Auftritt in Schweiz. Bring meine Gage in Zürich zur ABC-Bank. Und beim ersten Mal war ich da echt ein bisschen erschrocken. Ich habe da einen großen Auftritt gehabt und stehe an dem Bankschalter und habe den Geldkoffer vor mir und gucke so nach rechts, nach links und sage zu dem Bankangestellten, in dem Koffer ist meine Gage drin, 1 Million Euro. Dann guckt er mir an mit ganz großen Augen und sagt, ja, Sie brauchen nicht zu flüchten. Armut ist in der Schweiz keine Schande, oder?
1: Die arme Künstler.
0: Jetzt könnte man ja einen Comedy-Clinch machen hier.
2: Du?
0: Soll man jeden 2 Minuten geben und er soll ja so viele Witze erzählen?
1: Ja, mir erzählt einfach.
2: Du,
1: was wir können, Teilfeld,
2: genau. Was hast du für eine Berufsausbildung? Ich habe gehört, du machst jetzt Regisseur und Comedy und
1: Stimme
2: vom Äffle und vom Pferdle.
1: Genau, alles meine Ausbildung. Kaufmann.
2: Ah.
1: Mama hat gesagt, lerne etwas Gescheites.
2: Ja, okay. Und seit er macht Stimmen vom Äffle und vom Pferd.
1: Genau,
2: ja. Das ist der Hafer und Bananenblues.
3: Ui, und der Olli ist da. Guck mal.
4: Ja, wir lehnen auch fort, sondern so und drei. So ist es.
2: Leck mich am Ärmel, meine. Ey, das sind Kindheitserinnerungen. Wir sind vor dem Fernseher gesessen. Hafer, das ist, was man haben muss.
3: Ich hab dich gesehen, da warst du nur so klug.
4: Ja, jetzt ist er ein bisschen größer.
3: Aber geht auch.
2: Ich dreh komplett durch. 100 Punkte, Weltklasse. Ich finde es, wenn man das kann, mit seiner Stimme so eine Bandbreite abzubilden, ziehe ich echt den Hut. Meine Geschwister, gerade jetzt mein älterer Bruder Stefan, ein genialer Stimmeimitator, so, aber halt oldschool so. Ja. Helmut Kohl, geil. Willy Brandt, ja. Wie hieß der andere da, alter SPD-Recke, komm ich nur drauf. Herbert Wehner, genau, Herbert Wehner. Das finde ich außergewöhnlich. Ich habe mit Guido Kanz, Matze Knob und Markus Krebs mal zusammengespielt. Und der Matze Knob, der kann ja Stimme, der kann Pep Guardiola. Ich hab mir in die Hose gemacht. Weltklasse. Ja. Und meine Fähigkeit ist Witze, mir Witze zu merken und Witze zu erzählen. Und aber Stimme nachzumachen, so wie du das machst, großartig. Ganz großer Sport.
1: Hannelore war Tanke, kennst du bestimmt auch Hannelore Tant, gell? Und auf einmal mal so, scheiße, Tür zugemacht, Schlüssel drin, gell? Geht sie rein zum Tankwart, fragt, ob er irgendwas hat, damit sie wieder reinkommt ins Auto, sagt er, ja, so ein Draht, kann sie oben zum Fenster reinschieben. Hannelore geht rauf mit dem Draht und macht rum, gell? Tankwart guckt raus, ist da oder Stunde. Was tut denn die Frau? Geht dann aus, Hannelore probiert, das Knöpfle irgendwie aufzuziehen. Im Auto hockt der Helmut, bisschen links, rechts, oben, unten.
2: Hey, Bombe, geh mir fort. Ja. Aber das ist, ich sage ja, ich, ich, spiele ja Witze oder andersrum. Ich kriege ja, ich habe noch nie einen Witz erfunden, ich kriege die ja geschickt von meinen Fans aus der ganzen Welt und ich habe dann die ehrenvolle Aufgabe, Witze zu erzählen. Ich selektiere natürlich auch, ich gebe mir nicht für jeden Witz her, aber ich habe so ein

0: Weltklasse-Erlebnis gehabt in Tübingen im Sparkassen-Carré, habe einen Auftritt gehabt und man überlegt ja oft, wen erreicht man mit seinen Witzen. Dann kam nach dem Auftritt ein Herr zu mir, 93 Jahre alt, ehemaliger Zahnarzt, läuft auf mich zu und sagt, Herr Olli, Sie sind mit Abstand der beste Zahnarztwitzeerzähler, den ich jemals erlebt habe. Und ich weiß, von was ich rede. Und Sie haben heute Abend zwei Witze erzählt, die ich vorher noch nie gehört habe. Und dann hat mir der Johannes, ausgerechnet, wie Jopi heißt das, hat mir dann zwei Witze erzählt, die ich an dem Abend erzählt habe. Und ihm sind Tränen runtergelaufen vor Lachen. Der eine war, wo der Zahnarzt den Mann untersucht und sagt zu ihm, Sie, nach eingehender Untersuchung, es tut mir leid. Ich muss Ihnen alle Zähne ziehen. Dann sagt der Patient, Herr Doktor, da hätte ich gerne noch eine zweite Meinung dazu. Und dann sagt der Zahnarzt, ja, und hässlich sind Sie auch noch. Und der zweite war, wo der Zahnarzt zum Patienten sagt, entschuldigen Sie mal, haben Sie Ihre Hand an meinem Geschlechtsteil? Dann sagt der Patient, ja, Herr Doktor, wir wollen uns ja heute nicht wehtun. Und es war so ein Moment, der sich bei mir auch wieder so eingebrannt hat, weil, ich weiß nicht, wie es dir geht, es gibt ja so Momente bei der Auftritte, die bleiben dir für immer hängen.
1: Genau.
0: Bleiben dir für immer hängen. Und das ist das, was es so außergewöhnlich wertvoll macht, dass es nicht nur, dass du extrem viel Gage kriegst, dass der Elefant dazulegen musst, dass das Geld im Keller zusammentrampelt.
2: Nein, oder zweites Konto aufmachst, weil es
0: ja überläuft. Ja. Ja. Nein, aber du lernst Menschen kennen, für die bist du was Besonderes, weil du es schaffst, sie vielleicht auch in einer Situation, wo es ihnen nicht so gut geht, zum Lachen zu bringen und aus dem Alltag rauszuholen, genau. Was ganz, ganz Wertvolles.
1: Ja. Ja. Und das Schöne ist auch, wenn du dann die Leute am Schluss bei dir, das ist bestimmt auch so, die wollen dir am Schluss immer Witz erzählen.
0: Hey.
1: Und es ist ganz egal, ob du den Witz kennst, du lachst drüber.
0: Ja.
1: Und das ist das Schönste, was den Leuten dann passieren kann.
0: Vollkommen richtig. Ja. Vollkommen richtig.
2: Ja. Gar nicht groß sagen, auch den kenne ich schon.
1: Einfach
2: erzählen.
0: Gut, wenn es dann so ein Witz ist, wo du schon weißt, der geht 18 Minuten.
1: Dann musst
0: du
1: unterbrechen.
0: Dann musst du sagen, also ab dem dritten Wort musst du dann simultan mitsprechen, dann merken sie auch den Kenner schon.
1: Ja.
0: Aber sonst, ja, das sind ja auch, mir hat auch einer mal einen Witz erzählt, ist mir außer hängen geblieben, kommt ein Mann in ein Spielwarengeschäft und sagt zu der Verkäuferin, sie, ich hätte gern, dann sagt die Verkäuferin, was hätte sie denn gern? Sagt er, ich hätte gern ein Geduldsspiel. Aber zack, zack!
1: Ich habe bei der Polizei mal einen Auftritt gehabt. War Weltklasse, alle oder Polizisterwitz erzählen natürlich, die sind sich schon weggeschmissen. Und hinterher kam einer zu mir, ein pensionierter Polizist, war auch, ich schätze mal, an die 80, und sagt zu mir, Junge, weißt du auch, warum Polizisten keine Tabletten kriegen? Sag ich, neu. Sagt er, weil Arschlöcher bloß Zäpfle kriegen. Hat der zu mir. Mich hat schon verrissen, weißt du? Weltklasse.
0: Das ist, ja, also einer meiner Lieblingswitze, wo der Polizist einen Autofahrer erhält und der lässt Fenster runter und der Polizist kommt ihm näher und macht so und sagt, sieh, hier riecht es aber ganz schön nach Alkohol, sagt der Fahrer. Ja, jetzt wo sie näher kommen, rieche ich es auch.
2: Das sind die zwei Zollgrenzgänger in Österreich, wo mit dem deutschen Schäferhund da an der Grenze entlang patronieren. Und dann fängt der eine an und hebt den Schäferhund immer den Schwanz hoch und guckt immer hinten so hin. Ja, und das geht ein paar Mal so. Und dann sagt der eine Österreicher zum anderen, sag mal, warum schaust du dem Schäferhund immer hinten ans Arschloch? Weißt doch, wo wir jetzt da die Patrouille gemacht haben, da ist uns ein deutsches Ehepaar entgegengekommen. Da hat Sui zu ihm gesagt, guck mal, da ist ein deutscher Schäferhund mit zwei Arschlöchern.
1: Und merkst du jetzt, Olli, das ist die Kunst am Witze erzählen.
0: Vollkommen richtig. Also können wir zwei hier ja glänzen.
1: Genau.
2: Ja, ich muss noch üben.
0: Du, aber es ist ja auch so, nicht jeder ist ein begnadeter Witzeerzähler.
1: Ist so.
0: Und das hat ja wiederum für Comedians wie uns den Vorteil, dass wir damit einfach unser Geld verdienen können. Ich bleibe jetzt bei dem, die Elefanten bleiben mir jetzt.
1: Die bleiben so.
0: Und es ist eine Gabe, weil ich sage immer, Witze zu erzählen, gerade auf der Bühne, da bringst du den ganzen Körpereinsatz, du gestikulierst, du setzt deine Mimik ein, du arbeitest mit der Tonalität, mit der Lautstärke und allem. Das macht einen Witz wirklich zum richtigen Kracherwitz, ja? wo die zwei sich montags im Geschäft treffen, der eine zum anderen sagt, was hast du schon am Wochenende gemacht? Ah, ich war in der Wilhelma. Ja? Und wie war's? Du, ich weiß auch nicht, es war irgendwie komisch in dem Löwegehege. Der eine Löwe hat die ganze Zeit so gemacht. Dann sagt der andere, das kann doch nicht sein, der macht doch. Dann sagt der andere, das ist ja wahrscheinlich verkehrt rumgestanden.
1: Immer wieder geil.
0: Ja, Wahnsinn. Ja, es gibt so Klassiker, es gibt so echte Klassiker, wo du sagst, ja, weißt du, und das ist ja wieder das Thema, dass viele sagen, wie kannst du dir das merken? Und ich habe einfach für den Witz ein Bild abgespeichert, wo ein Löwe verkehrt rum im Zoo steht. Ja. Punkt.
1: Es lernen ja auch oft die Stichworte, weißt du, wenn du irgendwo bist und so, es kommt der Wort, zack, ist der Witz.
0: Ja, genau. Das war gerade vorhin mit Dual, wo du gesagt hast, von Dual im Studium. Was machst du? Ich studiere Dual, was du hast mir gerade Al
1: genannt. Dual. Und ich bin ja mehr so, weißt du, für das ältere Semester, ich liebe die ältere.
0: Ja.
1: Witze über Ältere, da könnte ich mich wegschmeißen. Weißt du, wie sie da, ich bin neulich über die Wiese gelaufen bei uns daheim, da ist mir ein älteres Ehepaar entgegengekommen. Auf einmal, der Opa hat mich geneigt, gell, bremst sich, weißt du noch, früher, da haben wir immer daheim ein Päusle gemacht, immer daheim. Dann haben die genommen, auf den Pfosten drauf, jetzt von dem Zaun, und dann ist er losgegangen, weißt du noch. Und Oma, das geht mir heute auch noch. Sagt der Mäusch, freilich. Opa nimmt Oma, hockt sie auf den Pfosten, die geht ab wie ein Zäpfle, gell. Sagt der Heide, nein, so feierig. Ich war schon aber früher nicht. Damals war der Zau auch noch nicht elektrisch. Ich liebe den.
0: Der ist Weltklasse. Absolute Weltklasse. Ja, ich mache auch Witze über Senioren. Ich habe es dir ja gerade vorhin gesagt. Ich nehme da kein Blatt vor den Mund. Und ich finde, es gibt einfach so viele wunderschöne, wo die zwei 80-jährigen Männer sich treffen und der eine sagt zum anderen, tust du, jetzt, wo wir gerade allein sind, hast du nur Sex? Sagt der andere, ja, aber du, ich mach nur eine Gruppe Sex. Echt? Warum das? Dann sagt er, weißt du, kann ich sagen, ich war schon dran.
1: Wie die zwei Zerwogen, die zwei Eltern, wo du unten sagst, du, weißt was, also, ich weiß nicht, ich glaub, ich hab Zucker. Ich hab ganz gewiss Zucker. Wie kommst du auf den Scheiß? Ha, jeden Morgen ist so eine weiße Klumpe in der Unterhose. Ich hab ganz gewiss Zucker. Da wird kein Scheiß, dann muss ja ein Zimt haben. Geil, was?
0: Ja, und es ist ja wirklich die Königsklasse, der Kurzwitz, weil lange Witze, du weißt, da kannst du mal verhauen, aber ein Kurzwitz, da muss jedes Wort sitzen. Ja. Kommt der Mann zum Arzt, sagt der Arzt, treiben Sie Sport, sagt der Patient, Herr Doktor, zählt er auch Sex dazu, sagt der Arzt, ja, dann sagt der Patient, dann nicht. Ja. Ja, ein Wort falsch und der Witz funktioniert nicht mehr. Thema Ende. Und das ist das, wo ich immer versuche, es wirklich kurz und knackig zu halten. Und das ist halt so, weißt du, wenn man dann zusammensitzt, wenn dann zwei, dann kommt ein Stichwort nach dem anderen. Ja? Kommt ein Stichwort nach dem anderen. Und klar, gut, wir strahlen ja zu einer Zeit aus, wo Jugendliche auch Zugriff auf das Empfangsgerät haben. Dann wollen wir das nicht weiter vertiefen. Aber ich kann nur eins sagen, dass mein aktuelles Programm FSK 18 hat aber herzlich den Titel sehr berechtigt trägt. Mhm. Das heißt, da wird auch richtig nachgelangt, aber richtig. Und da kommt es auch mal vor, dass manche aus der Show gehen und sagen, boah, dass der so nachgelangt, hätte ich jetzt nicht gedacht. Aber es kommen auch viele, die sagen, wow, Olli, was für ein sensationelles Programm. Mhm. Ja. Und das ist die Bandbreite des Witzes aufzuzeigen, das ist so das schlägt mein Herz.
1: Das sind dann aber auch die Leute, die einfach am eigenen auch der Kopf ausschaltet, verstehst du? Ja, und sagen, ich will lachen.
0: Vollkommen richtig.
2: So muss es ja auch sein.
1: Bei uns schon.
2: Du willst ja als Publikum, willst du bespaßt werden.
1: Genau.
2: Und du willst da reingehen und mit einem guten Gefühl nachher auch wieder rausgehen und einfach Spaß gehabt haben und dann einfach noch nach Hause fahren und dir selber noch den einen oder anderen Witz selber nochmal zu erzählen, auch wenn es dann so misslungen ist, wie es bei mir gerade vorher
0: Und dann, das ist eine Aufgabe, die ich meinem Publikum jedes Mal mit auf der Weg gebe und ich sage immer, probiert mal, wenn ihr herzhaft lacht, an was Negatives zu denken. Das ist unmöglich. Mhm. Punkt. Wenn du lachst, mit vollem Herzen lachst, kannst du an nichts Negatives denken. Und das ist das, was Witze oder Comedy oder alles, was einen zum Lachen bringt, eigentlich ausmacht. Du hast hier oben mal Leerlauf. Mhm. Und das ist in der heutigen Zeit ganz wichtig. Mhm. Ja.
2: Wow, jetzt haben wir einen langen Take gemacht. Das machen wir noch, machen wir noch ganz schnell einen kleinen Titel. Und zwar Riptide von Vance Joy.

0: Riptide von Vance Joy. Und wer hat an der Uhr gedreht? Ist es wirklich schon so spät? Ja, wir kommen so ans Ende der Sendung Durchblick hier auf Radio Fips. Zu Gast heute war Olli Gimper und ich...
1: Mit Verstärkung.
0: Mit Verstärkung,
1: Zweite Halbzeit mit Verstärkung.
0: Zweite Halbzeit mit Verstärkung. Markus Zipperle ist auch noch kurz ins Studio hier reingekommen und ist auch noch da. Ja, wir halten uns gerade alle die Händchen und gucken, wir gucken uns dann auch gleich nachher draußen noch den Learchat vom Olli an.
1: Nein, der Markus macht nachher noch ein bisschen Äffle und Pferdle so, und ich schwelg in alte Erinnerungen.
0: Ja,
1: in
0: also,
1: meiner in Kindheitserinnerung.
0: So muss das sein. Ja, ich bedanke mich bei dir, Olli, dass du dir die Zeit genommen hast, hier zu Radio Fips den weiten Weg von Forza hierher gemacht hast. Und das hat mich sehr gefreut. So. Und ich glaube, das machen wir mal wieder.
1: Markus
0: war ja auch das zweite Mal da.
1: Du hast ja da 3-Seiten-Frage ausgearbeitet.
0: Die hatten wir
1: gar nicht durch. Ich glaube, da haben wir noch nicht einmal 10% davon geschafft.
2: Okay,
1: also, ich gebe das gern wieder zurück. Verbessere ich nur die Rechtschreibfehler.
0: Mann, hätte ich jetzt auch wieder nicht sagen müssen. Markus, zu dir auch noch vielen Dank, dass du noch reingeschneit bist.
1: Spaß gemacht. Aber Markus, freut mich unglaublich, dich persönlich kennengelernt zu haben.
2: Ja, deswegen bin ich ja gekommen.
1: Weltklasse. Ich finde es, wenn man so eine Begabung hat, so ein Talent hat, das fasziniert mich, finde ich so großartig.
0: Ja, freut mich. Also ihr Lieben, vielen Dank ihr Lieben da draußen, dass ihr zugehört habt hier bei Durchblick. Heute mit Witz vom Olli, mit dem Olli Gimper, extra, wie gesagt, aus Pforzheim angereist.
1: Alles gut.
0: Und es hat mich gefreut und es war eine sehr schöne Sendung mit euch, mit dir Olli natürlich und natürlich noch danke.
2: Lugschwind,
1: aber, genau. Aber Markus, helf mir mal, wie kann so ein kleiner Sender 8-stellige Gage bezahlen?
2: Das ist geil.
1: Ja. Also das ist doch Geldwäsche, oder?
2: Das ist natürlich der
0: beste
2: Sender von mir.
0: Tschüss, bye bye.
2: Was heißt dann tschüss? Das ist aber durch helle Wissen.
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2: Ihr hört eine Sendung der Wilhelmschule aus Stuttgart-Wangen.
3: Wir sind die Klasse 4a aus der Wilhelmschule Wangen und möchten euch heute etwas zum Thema soziales Miteinander und Mobbing erzählen. Dafür haben wir ein Hörspiel eingesprochen und Interviews mit unserer Klassenlehrerin Frau Küchler, Frau Barsch, unsere Sozialarbeiterin, und die Schulbegleiterin Frau Knapp geführt. Wir wünschen euch viel Spaß bei der Sendung.

0: Ihr hört hier die Radiosendung der Wilhelmsschule Wangen. Ich heiße Anton.
1: Ich heiße Valentina.
2: Ich heiße Janis. Und wir haben jetzt unsere Klassenlehrerin am Mikrofon. Frau Küchler, stellen Sie sich bitte vor.
3: Hallo, ich bin die Frau Küchler. Ich bin die Klassenlehrerin der 4a und ich wohne auch in Stuttgart-Ost.
0: Wie lange sind Sie hier schon an der Schule, Frau Küchler?
3: Ich bin seit einem Jahr an dieser Schule und es ist auch mein erstes Jahr als, sage ich mal, fertige Lehrerin.
1: Wir haben recherchiert und wir haben herausgefunden, dass Sie von Heidenheim kommen und in Augsburg studiert haben. Was haben Sie denn studiert?
3: Ich habe in Augsburg vielleicht auch ein oder zwei Semester zu lang Deutsch und Religion auf Lehramt studiert.
2: Unterrichten Sie nur die beiden Fächer bei uns?
3: Ich unterrichte die beiden Fächer und zusätzlich unterrichte ich auch noch Musik und Gemeinschaftskunde bei den Großen.
0: Wir haben ja das Thema soziales Miteinander. Und da wir ja die beste Klasse sind, die Sie jemals betreut haben, kommen wir zu der Frage, was verstehen Sie unter soziales Miteinander?
3: Das ist eine Frage, die gar nicht so einfach zu beantworten ist, würde ich sagen. Aber ich verstehe unter sozialem Miteinander natürlich den Umgang, den wir miteinander haben. Auch die Regeln, an die wir uns halten sollen, wenn wir miteinander interagieren. Und zusätzlich verstehe ich noch unter sozialem Miteinander genau, dass man für Konflikte Lösungen findet und vielleicht auch lösungsorientiert an viele Dinge rangeht.
1: Haben Sie schon mal einen Streit schlichten müssen? Und wenn ja, wie haben Sie das gelöst?
3: Ich habe schon viele Streits schlichten müssen, unter anderem natürlich bei uns in der Klasse, aber auch in anderen Klassen und vor allem auch eigene Streits, die man vielleicht schon hatte, für die man dann eine Lösung gefunden hat.
2: Frau Küchler, wie finden Sie denn immer die Lösung?
3: Wenn ich selber an der Lösung mitarbeite, finde ich sie meist gut. Aber wie ich zu einer Lösung finde, würde ich beschreiben, dass man sich natürlich beide Parteien im Streit anhört, die Argumente anhört und dann probiert, für beide eine gute Lösung zu finden, mit der alle zufrieden sind.
0: Plaudern Sie mal aus dem Lehrerzimmer. Gibt's da auch mal Streit?
3: Ja, das glaube ich natürlich, dass das euch brennend interessiert. Und es ist auch so bei Erwachsenen, dass man oft eine unterschiedliche Meinung hat und dafür dann eine Lösung findet.
1: Dann suchen wir mal eine andere Lösung, Frau Küchler, nämlich einen Musiktitel. Welchen dürfen wir denn für Sie spielen?
3: Das ist ja super lieb, dass ich mir einen Musiktitel aussuchen darf. Und wir haben ja gerade die WM und ich habe vor ein paar Tagen die Australier spielen gesehen. Und deswegen wünsche ich mir Down Under von Men at Work.
2: Frau Küchler, vielen Dank für das Interview und Ihnen viel Spaß mit uns als Klasse.
3: Anton, Valentina, Janis und den zwei Technikprofis Zeynep und Altan, danke für eure tollen Fragen.

0: Ein ganz normaler Tag in der Schule.
1: Hey, du bist voll schlecht in Rivals und kannst gar nichts.
2: Und außerdem bist du faul und kannst nichts.
3: Hey, lass mich doch in Ruhe.
2: Wir können auch nichts dafür, wenn du nichts kannst. Was laberst du?
3: Hey, lass mich, seit Wochen mobbt ihr mich.
2: Das macht aber auch Spaß.
0: Chillt mal.
4: Hey Jungs, hört doch auf damit. Ihr habt doch gar nicht zusammengespielt.
2: Wir kennen ihn aber gar nicht.
0: Justin ist ein cooler Typ, wenn man ihn kennt.
4: Außerdem wollen wir die Pausenengel nicht rufen.
1: Stimmt, du hast ja recht.
3: Komm, lass uns mal gemeinsam spielen, vielleicht klappt es ja.
2: Okay, wir versuchen es mal.
1: Wird bestimmt cool.
3: Hey Tobias und Tim, danke, dass ihr mir geholfen habt. Mal schauen, wie das Spiel wird.
0: Mobbing ist ja auch nicht schön. Was ist Mobbing überhaupt? Mobbing bedeutet, dass eine Person immer wieder und über einen längeren Zeitraum schlecht behandelt wird. Dazu gehören zum Beispiel Schubsen, Schlagen, Treten, Beleidigen und gemeine Spitznamen zu jemandem sagen.
5: Das ist offenes Mobbing. Jeder kann es sehen. Zum Beispiel, wenn jemand ausgeschlossen wird oder Lügen verbreitet werden.
3: Die von Mobbing betroffene Person kann sich nicht wehren, da der Täter stärker, größer oder beliebter ist. Oder es sogar mehrere Täter sind. Besonders schlimm ist das Cybermobbing. Das ist Mobbing, welches online passiert. Also zum Beispiel über das Handy beleidigen oder peinliche Bilder schicken. Schlimm daran ist, dass dieses Mobbing überall und jederzeit stattfinden kann.
1: Das Mobbing-Präventionsprogramm Mobbing und du, schau hin und nicht zu, soll den Schülerinnen und Schülern aus der 3. und 4. Klasse vermitteln, dass es wichtig ist, vom Zuschauer zum Unterstützer zu werden. Wenn nämlich alle Kinder, die sonst bei Mobbingfällen oder auch bei kleinen Streitereien zuschauen, die Betroffenen unterstützen würden, dann gäbe es weniger Streit und Mobbing an der Schule.
6: Für ein faires Miteinander benötigen wir Respekt. Dazu gehören Begriffe wie
1: Akzeptanz,
4: Zuhören,
6: Toleranz,
1: Achtung,
4: Interesse,
6: Nachfragen,
1: Fairness,
4: Wertschätzung,
6: Höflichkeit
7: und Miteinander.

0: Wir wollen Mobbing frei von Heavy Saurus. Wir kommen jetzt zum Thema Mobbing. Charlie, was ist überhaupt Mobbing?
1: Mobbing ist, wenn man jemanden beleidigt und oder schlägt.
0: Was kann man tun und an wen kann man sich wenden, wenn man gemobbt wird?
1: Am besten, man wird gar nicht gemobbt. Und wenn doch, wendet man sich am besten an die Eltern, an die größeren Geschwister, an Lehrer, Freunde oder an die Schulsozialarbeiterin.
0: Ist es denn petzend, Charlie, wenn man gemobbt wird und sich an andere wendet?
1: Nein, es ist nicht petzend, denn es geht einem sehr schlecht und die andere Person kann einem helfen.
0: Wie fühlt sich das denn an, wenn man gemobbt wird, Delal?
2: Man fühlt sich wie ein Loser und schlecht.
0: Wieso sollte man nicht mobben?
2: Weil es andere verletzen kann und man vielleicht weinend nach Hause läuft.
0: Woran erkennt man, dass jemand gemobbt wird, Zeynep?
3: Man erkennt es, wenn sich jemand schlecht fühlt. Wenn jemand still wird, wenn sich jemand nicht mehr traut, reden zu wollen. Wenn er oder sie lieber alleine sein möchte. Sie oder er sich ausgrenzt.
0: Was wünschst du dir an einer Schule ohne Mobbing?
3: Dass man sich nicht streitet, dass man immer lächelt und nett ist. Dass man sich und andere respektiert und toleriert. Dass man einen fairen Umgang miteinander pflegt und die Meinung der anderen akzeptieren.
1: Was würdest du denn tun, Julietta, wenn du siehst, dass ein Kind von anderen gemobbt wird?
0: Wenn ich sehen würde, dass ein Kind gemobbt wird, würde ich zu einer erwachsenen Person gehen, zu einem Pausenengel gehen und meine Eltern informieren.
1: Welche Regeln braucht man, um respektvoll miteinander umzugehen?
0: Man soll immer lächeln und nie sauer sein. Immer cool bleiben, wenn jemand dich beleidigt.
3: Das war unser Beitrag zum Thema Mobbing. Und damit ihr wisst, dass man nicht mobben soll, kommt jetzt Mikey BB Radio mit Stoppt Mobbing.

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0: Ich heiße Sanja.
1: Ich heiße Mehmet.
2: Ich heiße Matej. Wir haben heute unsere Schulsozialarbeiterin zu Gast. Frau Barsch, stellen Sie sich bitte vor.
3: Ja, mein Name ist Barsch. Ich bin seit 3 Jahren hier an der Wilhelmsschule als Schulsozialarbeiterin und mir macht es großen Spaß, hier zu arbeiten.
0: Frau Barsch, was haben Sie denn davor gemacht?
3: Ich habe davor an einer anderen Schule gearbeitet und parallel dazu in einem Kindertreff gearbeitet. Davor habe ich auch schon in einem Jugendhaus gearbeitet in Köln, da war ich gar nicht in Stuttgart. Und ich habe auch schon Jugendarbeit gemacht mit Jugendlichen, die Teamausbildung gemacht haben, die sich dann um Kinder gekümmert haben. Genau, das war in Wiesbaden.
1: Sie haben in Köln, Wiesbaden gewohnt. Wo haben Sie denn noch überall gewohnt?
3: Ich komme ursprünglich aus Heilbronn, da habe ich also schon gewohnt. In Mainz habe ich studiert und während meines Studiums war ich auch ein halbes Jahr in Valencia in Spanien. Da habe ich also auch schon gewohnt. Aber mehr Wohnorte habe ich nicht.
2: Sie waren in Spanien. Haben Sie schon woanders Urlaub gemacht?
3: Ich habe in Spanien, als ich dort gelebt habe, keinen Urlaub gemacht. Da habe ich gearbeitet und studiert. Aber ich habe auch schon in Frankreich Urlaub gemacht zum Beispiel. Das ist sehr schön da.
0: Frau Barsch, Sie sind ja hier Schulsozialarbeiterin. Was sind denn Ihre Aufgaben?
3: Ich bin an der Schule für alle da. Also alle Lehrerinnen und Lehrer, alle Schülerinnen und Schüler und auch die Eltern können jederzeit zu mir kommen, wenn sie Sorgen oder Probleme haben. Und ich versuche dann zu helfen. Gemeinsam versuchen wir Lösungen zu finden. Und ich möchte, dass sich alle hier an der Schule wohlfühlen und gerne hierher kommen.
1: Und wie sind Ihre Arbeitszeiten? Arbeiten Sie auch am Wochenende?
3: Meine Arbeitszeiten sind immer unter der Woche. Ich bin jeden Vormittag an der Schule, an einem Tag der Woche auch ein bisschen länger. Und an den Wochenenden muss ich in der Regel nicht arbeiten, es sei denn, es ist irgendwie ein Projekt oder ein Fest, an dem ich mithelfe. Und wenn wir so ein Projekt machen wie heute, das Radioprojekt, dann bin ich auch mal ein bisschen länger da und bin in einer Klasse unterwegs. Also es ist ganz, ganz unterschiedlich, von wann bis wann ich an der Schule bin.
2: Wir haben das Thema soziales Miteinander. Was verstehen Sie darunter, Frau Barsch?
3: Ich verstehe unter sozialem Miteinander, dass wir hier an der Schule alle gut miteinander umgehen. Dass jedes Kind hier gerne an die Schule kommt, dass wir freundlich zueinander sind, dass wir uns gegenseitig helfen, dass wir respektvoll miteinander umgehen. Das heißt, jeden so wertschätzen, wie er ist. Wir sind nämlich alle gleich, zwar verschieden, aber doch gleich.
0: Es ist an unserer Schule immer so.
3: Ich denke, dass es an unserer Schule schon ganz gut läuft. Klar gibt es einige Schüler und Schülerinnen, die sich ab und zu streiten, handgreiflich werden und es wird auch mal geschimpft. Aber wir versuchen immer Lösungen zu finden und arbeiten auch mit verschiedenen Präventionsprojekten.
1: Wie sehen denn die Lösungen aus?
3: Ich gehe in alle Klassen und arbeite mit den Klassen zum sozialen Miteinander. Das heißt, wir lernen, wie man gut miteinander umgeht, den respektvollen Umgang, wie man miteinander spricht, sich Hilfe holen. Es gibt zum Beispiel das Präventionsprogramm Mobbing und Du. Ich bilde die Pausenengel aus. Das sind Schüler und Schülerinnen aus der 3. Klasse, die dann ab der Hälfte der 3. Klasse im Schulhof unterwegs sind und den Lehrkräften, die dort Pausenaufsicht haben, helfen, unterstützen und auch versuchen, kleine Streitereien zu schlichten.
2: Also ist unsere Schule nicht anders wie andere Schulen?
3: Auf gar keinen Fall. Wir sind genauso wie an allen anderen Grundschulen in Stuttgart, haben jeden Tag mit den kleinen Problemen und schönen Sachen des Alltags zu kämpfen und arbeiten daran, dass es noch viel schöner wird.
0: Etwas Schönes im Leben kann auch die Musik sein. Welche Musik dürfen wir für Sie spielen?
3: Dann wünsche ich mir für meine Tochter ein Lied, und zwar von Shakira, Hips Don't Lie.
2: Frau Barsch, vielen Dank für das Gespräch und Ihnen weiterhin viel Spaß an unserer Schule.
3: Ich bedanke mich auch bei Matej, Mehmet, Sanja, Maike und Dejan für das Interview. Dejan hat heute übrigens Geburtstag.
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0: hört die Radiosendung von der 4a aus der Wilhelmschule Wangen.
1: Ich heiße Raphael.
2: Ich heiße Henry.
3: Ich heiße Maxi.
4: Und wir haben die beiden Elternbeiratsvorsitzenden der Wilhelmschule Wangen hier zu Gast. Können Sie sich bitte kurz vorstellen?
5: Mein Name ist Evo Tandoan. Ich habe 2 Kinder auf der Wilhelmsschule Stuttgart-Wangen. Eine ist in der 2. Klasse, meine Tochter ist in der 4. Klasse. Ich bin seit 4 Jahren hier auf der Wilhelmsschule Elternbeiratsstellvertreterin.
6: Mein Name ist Marco Krause, ich bin 42 Jahre alt. Ich bin jetzt im 2. Jahr der Elternbeiratsvorsitzende und habe einen Sohn, den Malte, in der 2. Klasse hier an der Schule.
0: Herr Krause, wollen Sie uns sagen, was Sie arbeiten?
6: Ja, natürlich, sehr gerne. Ich bin Projekt- und Teamleiter im Bereich der Mess- und Regelungstechnik und wir haben viele spannende Projekte im Bereich der Gebäudeautomation, unter anderem auch gerade in so Projekten wie hier nebenan der Neubau mit Schulen, Bundeswehren, Krankenhäusern und Bürogebäuden.
0: Das heißt, Sie bauen unsere Schule gerade neu?
6: Nein, leider nicht. Ich habe tatsächlich meiner Firma den Wink gegeben, sie soll doch mal gucken, ob hier was möglich für uns ist. Hat aber leider nicht geklappt. Aber das Planungsbüro, was da drin tätig ist für diesen Bereich, das kenne ich sehr gut. Mit denen haben wir schon oft zusammengearbeitet.
2: Frau Tandoan, was machen Sie denn beruflich?
5: Derzeit bin ich nicht berufstätig. Ich kümmere mich sehr gerne um meine 2 Kinder. Nach den Sommerferien werde ich anfangen mit einer Umschulung als Bürofachkraft.
2: Wenn Sie jetzt eine Umschulung machen, was haben Sie denn gelernt?
5: Ursprünglich habe ich eine Ausbildung als Modedesignerin angefangen, habe mich aber danach entschieden, aus familiären Gründen nicht mehr weiterzumachen. Um mich und meine Kinder zu kümmern.
4: Was sind denn Ihre Aufgaben hier an der Schule? Frau Tandoan, fangen Sie mal an.
5: Als erstes und wichtigstes sind wir dafür da, um die Brücke zwischen Eltern und Schule zu bauen. Gegebenenfalls Probleme zu lösen, die die Eltern besorgt. Planungen wie Sommerfeste, Elternabende und vieles mehr.
0: Und was sind Ihre Aufgaben als Elternbeiratsvorsitzender?
6: Die Aufgaben sind die gleichen, wie Frau Tandoan sie schon beschrieben hat. Darüber hinaus ist meine Aufgabe noch, an der Schulkonferenz teilzunehmen, an Gesamtelternbeiratssitzungen teilzunehmen. Aber im Prinzip haben Frau Tandoan und ich die gleichen Aufgaben.
2: Kommen wir mal zu unserem Thema, das soziale Miteinander. Herr Krause, was verstehen Sie denn darunter?
6: Unter sozialem Miteinander verstehe ich, wie wir Menschen untereinander miteinander umgehen. Die Umgangsformen, wie sprechen wir miteinander, wie verhalten wir uns in bestimmten Situationen, egal ob Streit oder Spaß. Das verstehe ich unter sozialem Miteinander.
4: Und Sie, Frau Tandoan?
5: Für mich ist es wichtig, im sozialen Miteinander freundlich miteinander umzugehen. Das ist das A und O. Einen zu respektieren, einen zu tolerieren, so wie er ist.
2: Und was machen Sie als Elternbeiratsvorsitzende, wenn Mobbing an dieser Schule passieren würde?
5: Wenn ich durch Eltern mitkriege, dass Mobbing-Situationen vorhanden sind, setze ich mich gerne in Verbindung mit dem Herrn Passauer, dem Direktor der Schule, und versuche, so weit wie möglich die Eltern diesbezüglich zu unterstützen.
6: Genau, zudem würden wir natürlich auch die Frau Barsch mit einschalten als Schulsozialarbeiterin und würden natürlich versuchen, hier weitestgehend so weit mitzuwirken, dass wir diesen Mobbingfall auch hoffentlich dann zu einem guten auflösen können.
0: Ist denn sowas an unserer Schule schon mal passiert?
5: Ja, leider haben wir schon von Mobbingfällen mitbekommen, aber leichtere Situationen.
4: Konnten Sie die Fälle klären?
6: Also oftmals ist es so, wenn wir von den Fällen mitbekommen, dass wir die natürlich dann umgehend weitermelden und natürlich auch möchten, dass wir irgendwie Teilhabe dran haben. Wir wissen, dass diese Fälle dann auch bearbeitet wurden. Oftmals ist es dann aber leider doch so, dass wir selber aktiv dann an diesen Gesprächen, die dann stattfinden, selber nicht dabei sind und manchmal auch nur sehr schwer Rückmeldung bekommen.
0: Wie sieht denn die Zukunft der Wilhelmsschule Wangen für Sie aus?
6: Die Zukunft der Wilhelmsschule Wangen sieht für mich so aus, dass wir hoffentlich noch weitere viele spannende Projekte haben, auch gerade unter der Berücksichtigung des Familiengrundschulzentrums. Eine Schule, an der das Miteinander zwischen Eltern, Lehrkräften, Schülern und alle, wie sie beteiligt sind, ein gutes Miteinander ist.
5: Für die Zukunft würde ich mir wünschen, dass sich Eltern bei Projekten und Sommerfesten mehr beteiligen.
2: Wenn Sie einen Musiktitel für die Eltern aus der Wilhelmsschule Wangen aussuchen würden, welcher wäre es?
6: Unser Wunschtitel für die Eltern wäre You Are Not Alone von Kissing Dynamite.
4: Liebe Frau Tandogan, lieber Herr Krause, vielen Dank für das tolle Interview und Ihnen weiterhin viel Spaß als Elternbeiratsvorsitzende unserer Schule.
5: Wir bedanken uns ganz herzlich bei Maxi, Raphael, Henry für das herzliche Miteinander und an der Technik, dem Anton.

0: die Radiosendung von der Wilhelmsschule Wangen auf Radio FIPS. Mein Name ist Valentina.
1: Mein Name ist Janis.
2: Ich heiße Anton. Wir haben hier die pädagogische Assistentin am Mikrofon. Sie heißt Frau Knapp. Stellen Sie sich bitte kurz vor.
3: Ich bin die Frau Knapp. Ich bin hier die pädagogische Assistentin an der Wilhelmsschule Wangen. Ich bin 58 Jahre alt und seit Juni 2023 arbeite ich hier. Ich habe den schönsten Job der Welt und hier zu arbeiten ist mir eine reine Freude.
0: Was sind Ihre Aufgaben als pädagogische Assistentin?
3: Ich habe ganz viele Aufgaben. Das mag ich auch so an meinem Beruf, weil die sind so vielfältig. Ich komme zum Beispiel gerade von einem Kindergarten. Da habe ich Kinder hingebracht, die im Kindergarten sind und jetzt bald in unsere Schule kommen. Da habe ich jetzt einfach die Wegbegleitung gemacht. Aber ich gehe auch mit den Erstklässlern in die Turnhalle und dann ziehe ich die um, dann binde ich Schuhe zu und gucke, ob irgendwelche Knoten nicht aufgehen. Ich lese mit den Drittklässlern, ich gebe Radiointerviews mit den Viertklässlern, ich mache den Spieleschrank. Wenn ich ein weinendes Kind finde, gebe ich dem ein Kühlpack, ich tröste und ich sage einfach schöne Worte an die Kinder.
1: Was haben Sie denn vor Ihrem besten Job der Welt gemacht?
3: Ich habe eigentlich schon sehr viel gemacht. Ich habe erst eine Ausbildung gemacht, die hat mir gar keinen Spaß gemacht. Dann habe ich meine Abendschule gemacht und mein Abitur gemacht. Dann habe ich studiert und dann war ich Lehrerin. Und nach 22 Jahren habe ich gedacht, ich möchte keine Lehrerin mehr sein. Und dann habe ich ein Jahr Schulbegleitung gemacht.

0: wurde oder dass jemand beschimpft wurde. Das ist so meine Aufgabe. Wenn ich sehe, dass ein Kind getreten wird, gehe ich hin und wir klären das. Und mir ist es immer ganz wichtig, dass ich denen ein Vorbild bin, wie man auch höflich miteinander spricht und wie man sich auch verhält.
1: Das kennen wir ja gar nicht. Wie spricht man denn höflich miteinander?
0: Auf dem Pausenhof höre ich. Und dann sage ich immer, so sollte man nicht sprechen. Man könnte sagen, könntest du bitte das lassen oder hör doch jetzt mal auf. Und nicht so dieses. Und das ist ganz lustig, weil manchmal mache ich die Kinder danach und dann schauen die mich immer ganz komisch an. Und dann merken die ja, dass es sich nicht so schön anhört.
1: Wir haben jetzt gelernt, in Sätzen zu sprechen. Hat das auch was mit Höflichkeit zu tun?
0: Natürlich sind Sätze total wichtig beim Sprechen, auch beim Thema Höflichkeit. Frau Barsch und ich bilden ja die Pausenengel aus und da bringen wir den Kindern bei, in der Giraffensprache zu sprechen. Da sagt man nicht, hey, gib mir das zurück, sondern man sagt, das stört mich jetzt, dass du mir das weggenommen hast, kannst du mir das bitte zurückgeben? Und natürlich hat Höflichkeit was mit schönen Sätzen zu tun.
1: Wir kommen in dieser Sendung noch zu den Pausenengeln. Sie sind ja die Pausenengel ausgebildet haben. Wie machen Sie das?
0: Also in unserer Schule sind die Pausenengel ganz wichtig. Wir bilden die aus, indem die Drittklässler jedes Jahr neue Kinder schicken, 3 bis 4 Stück pro Klasse. Und dann werden die ausgebildet. Da geht's um, wie kann ich Konflikte klären? Oder wir bringen den Kindern halt bei, wenn sie etwas sehen, dass sie dann eben reagieren sollen, aber dass sie nie in einen Streit einschreiten dürfen. Das ist das Allerwichtigste. Dass man, weil Kinder eben andere Dinge mitbekommen als die Lehrer. Weil ihr ja auch im Gebüsch mal unterwegs seid und da seht ihr eben andere Dinge als wir. Deshalb ist die Ausbildung zum Pausenengel so wichtig.
1: Wie viele Pausenengel haben Sie denn schon ausgebildet?
0: Ich bin seit 2023 hier. 2024 haben wir angefangen mit der Ausbildung. Das heißt, ich habe schon 3 Jahrgänge ausgebildet zwischen 12 und 16 Kindern.
1: Frau Knapp, dann gab es die Pausenengel davor noch nicht?
0: Irgendwann gab es die, aber die Frau Barsch und ich haben gleichzeitig angefangen und dann mit der Ausbildung begonnen. Ich weiß nicht so genau, wie das davor war. Da muss ich passen.
1: Da haben sich die Kinder bestimmt wie in der Steinzeit gefühlt. Sie durften machen, was sie wollten. Oder glauben Sie, es war anders?
0: Ich glaube, das war auf jeden Fall anders, weil die Lehrer standen ja trotzdem auf dem Pausenhof. Aber ich finde das Verbindungslied zwischen Lehrern und Kindern, den Pausenengel, einfach sehr hilfreich.
1: Frau Knapp, wie lange wollen Sie denn hier an der Schule noch arbeiten?
0: Also ich bin jetzt 58 Jahre alt. Ich würde eigentlich gern bis zur Rente bleiben. Bis 67 muss ich arbeiten und dann arbeite ich vielleicht noch als Rentnerin ein paar Stunden in der Woche.
1: Hören Sie im Unterricht oder in der Pause mal Musik?
0: Unterricht und Pause nicht, aber zu Hause. Weil wenn man an der Schule arbeitet, ist echt laut, da brauche ich in der Pause keine Musik.
1: Welche Musik hören Sie denn gerne oder welchen Titel dürfen wir denn für Sie spielen?
0: Ich bin ein Kind der 80er Jahre, Neue Deutsche Welle, Nena und so weiter. Aber ich glaube, mein absolutes Lieblingslied ist U2 One.
1: Frau Knapp, wir bedanken uns für das Interview und wünschen Ihnen noch bis 67 viel Spaß an unserer Schule.
0: Ich bedanke mich auch. Als pädagogische Assistentin bin ich heute wieder um eine Erfahrung reicher. Habe ich noch nie gemacht. Meine Berufsbezeichnung oder Beschreibung wird immer bunter. Ich bedanke mich ganz herzlich für das tolle Interview bei Valentina, Janis, Anton, Altan und Zeynep. Es war ein Vergnügen.

0: Die Pausenengel an unserer Wilhelmschule. An unserer Schule gibt es Pausenengel. Sie sollten ein Vorbild für die anderen sein. Die Pausenengel sind dafür da, im Streit zu helfen.
1: Falls es zu handgreiflichen Situationen kommt, holen wir uns Hilfe von den Lehrkräften. Wenn es nur kleine Situationen gibt, probieren wir es selbst zu lösen. Mit kleinen Situationen meinen wir, wenn die Kinder sich beleidigen oder andere kleine Konflikte entstehen.
2: Die Ausbildung besteht daraus zu lernen, wie sich ein Pausenengel verhält. In der 3. Klasse beginnt die Ausbildung. Sie dauert ein halbes Jahr. Wenn die Gruppe mit ihren 9 Pausenengeln die Ausbildung beendet hat, werden sie in der Turnhalle auf der großen Bühne vorgestellt.
0: Bei den Pausenengeln gibt es die Giraffen- und die Wolfssprache. Die Giraffensprache ist nett und einfühlsam, die Wolfssprache eher laut und aggressiv. Jedes Jahr werden neue Pausenengel ausgebildet. Und damit ihr wisst, was ein Pausenengel ist und macht, haben wir 2 mitgebracht.
2: Bitte stellt euch kurz vor.
3: Ich heiße Hannah, bin in der 3. Klasse und bin seit letztem Jahr Pausenengel.
4: Ich heiße Marie-Rosanne und bin ebenfalls in der 3. Klasse und bin seit diesem Jahr Pausenengel.
1: Hannah, warum hast du dich denn interessiert, Pausenengel zu werden?
5: Ich habe mich interessiert, Pausenengel zu werden, weil es auf dem Pausenhof viele Streits gab und man will halt was dagegen tun und man möchte halt, damit die Streits geklärt werden.
0: Und Marie-Rosanne, warum wolltest du Pausenengel werden?
4: Ich wollte Pausenengel werden, weil ich anderen Kindern helfen wollte und ich es nicht schön fand, wenn sich Kinder gestritten haben, weil es ist einfach nicht gut.
2: Hannah, woran kann man euch Pausenengel denn erkennen?
5: Uns kann man daran erkennen, dass wir eine neongelbe Weste anhaben.
1: Marie-Rosanne, was war dein schönstes Erlebnis als Pausenengel?
4: Mein schönstes Erlebnis als Pausenengel war, wo sich 2 Kinder gestritten haben und wo ich und meine Partnerin den Streit schlichten konnten.
0: Und du, Hannah, was war dein schönstes Erlebnis?
5: Mein schönstes Erlebnis als Pausenengel war, wo sich auch 2 Kinder gestritten haben und ich dazwischen gehen konnte und ich habe den Streit geschlichtet und wir sind wieder beste Freunde geworden.
2: Marie-Rosanne, wie lange möchtest du denn Pausenengel bleiben?
4: Ich möchte so lange Pausenengel bleiben, bis ich in eine weiterführende Schule gehe.
1: Und du, Hannah, wenn du in die weiterführende Schule kommst, möchtest du da auch Streit schlichten können?
5: Ja, auf der weiterführenden Schule würde ich gerne auch wieder Pausenengel werden, wenn es da welchen gibt. Sonst würde ich da so Streit schlichten.
0: Wir hoffen, dass ihr nie viele Streits schlichten müsst, aber gute Musik anhören könnt. Welches Lied dürfen wir denn heute für euch spielen?
5: Wenn wir uns ein Lied wünschen dürfen, dann wünschen wir uns Durch den Monsun von Tokyo Hotel.
2: Liebe Hanna und liebe Marie-Rosanne, danke schön für das tolle Interview mit euch.
4: Danke Finja, Valentina und Max für das tolle Interview. Und danke Yusuf für die Technik.

müssen wir gehen. Das war unsere zweite Sendung. Wir hoffen, dass euch unsere Sendung gefallen hat und ihr etwas zum Thema soziales Miteinander lernen konntet. Hoffentlich hat es euch viel Spaß gemacht, so wie uns. Wir wünschen euch eine schöne Zeit.

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2: Liebe Zuhörerinnen und Zuhörer, herzlich willkommen zu unserer neuen Sendung über BNE am Freihof-Gymnasium. BNE bedeutet Bildung für nachhaltige Entwicklung. Wir haben uns in der Schule umgehört und waren für euch sogar in Stuttgart in der Kunstakademie zum Earth Day. Viel Spaß bei unserer Sendung!

Hallo, mein Name ist Emily und jetzt erkläre ich euch unter anderem, was BNE ist, wie es ausgesprochen heißt und woher es kommt. BNE ausgesprochen heißt so viel wie Bildung für nachhaltige Entwicklung. Im Jahr 1992 gab es eine Konferenz der Vereinten Nationen für Umwelt und Entwicklung in Rio de Janeiro, wo die Agenda 21 ins Leben gerufen wurde, welche das A und O der BNE ist. BNE hilft beim Entdecken und Ausbauen unserer Talente, es ermöglicht die Findung sinnvoller Arbeit und es vermittelt wichtige Fähigkeiten zum besseren Verstehen der Welt. Die UNESCO hat dazu 17 Nachhaltigkeitsziele aufgestellt, die bis 2030 angewendet werden sollen. Wie zum Beispiel bezahlbare und saubere Energie, hochwertige Bildung, keine Armut, Geschlechtergleichheit und viele weitere. Die Ziele der BNE sind ähnlich zu den 17 Nachhaltigkeitszielen. Zu den Zielen der BNE gehört, dass man die Vorteile einer nachhaltigen Entwicklung für einen selbst und seine Mitwelt Bürger und Bürgerinnen erkennen kann. Jedoch steht neben Reflexion und Wertschätzung auch vielsichtige Kompetenzen für die konkrete Umsetzung von Nachhaltigkeitsprozessen im Mittelpunkt. Zu den Vorsitzenden des BNE-Vorstands zählen im Moment Dr. Kirsten Nölken von der Naturstrom AG, Dr. Holger Krawinkel von der Max Solar GmbH und Gero Lüking von der Techem Solutions GmbH. Das war's jetzt von mir. Ich hoffe, ich konnte euch das Thema BNE nachhaltig erklären. Oh.

Hallo, ich bin Emil und ich präsentiere euch jetzt die Auswertung einer Umfrage. Wir haben Schüler, Lehrer und auch Passanten befragt, wie wichtig ihnen Nachhaltigkeit ist und wie sehr sie darauf achten. Die meisten Leute hielten Nachhaltigkeit für sehr wichtig, denn sie möchten auch ihren nachfolgenden Generationen einen sauberen und fairen Planeten ohne Krieg und Streit vererben. Viele waren auch dafür, mehr auf den ÖPNV zu setzen und weniger Auto zu fahren. Alle der 17 Nachhaltigkeitsziele kannte leider keiner, aber manche kannten vereinzelte. Und nun geht's nachhaltig weiter mit Musik.

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1: Nun folgt ein Interview unserer Reporterinnen Lina und Sabina. Sie haben Frau Birk und Herrn Meier zu Gast, die am Freihof-Gymnasium verantwortlich sind für das Thema BNE.
2: Warum engagiert sich das Freihof für Nachhaltigkeit?
3: Wir engagieren uns für Nachhaltigkeit, weil wir finden, dass dieses Thema ja alle Lebensbereiche betrifft und gerade so junge Menschen wie ihr früh lernen sollten, verantwortungsvoll zu handeln.
4: Was bedeutet es genau, eine BNE-Schule zu sein?
5: Also eine BNE-Schule zu sein bedeutet Bildung für nachhaltige Entwicklung. Das heißt ja BNE, dass es fest im Schulalltag verankert ist. Also nicht nur im Unterricht zu behandeln, da macht man das ja in verschiedenen Fächern, sondern wirklich auch in Projekten, im Schulleben, allgemein in der Schulkultur, Beispiel Tag der offenen Tür, Schulfest oder auch die Willkommenswoche von den Fünfern, dass es immer sichtbar ist, BNE überall.
2: Wie kriegt man den Titel einer BNE-Schule?
3: Also den Titel erhält man in der Regel über einen vorgegebenen Zertifizierungsprozess mit ganz festgelegten Kriterien. Und dafür muss die Schule jeweils nachweisen, dass sie BNE langfristig und ganzheitlich umsetzt, zum Beispiel durch die vorhin genannten Projekte oder auch durch eine Verankerung in unserem Schulprofil.
2: Sind noch BNE-Veranstaltungen dieses Schuljahr geplant?
3: Ja, also im laufenden Schuljahr sind noch weitere BNE-Aktionen geplant, und zwar das kommende Schulfest und die anstehenden Projekttage, die dieses Jahr unter einem fairen und nachhaltigen Motto stehen sollen. Beim Schulfest, da wird unsere Schule dieses Jahr auch als Fairtrade-Schule ausgezeichnet.
2: Was sind Merkmale eines BNE-Projektes und gibt es davon Beispiele bereits am Freihof-Gymnasium?
3: Also bei den BNE-Projekten soll auf jeden Fall auf Nachhaltigkeit aufmerksam gemacht werden. Wir haben jetzt zum Beispiel das Mülltrennsystem in den Klassenzimmern jeweils. Derzeit wird ein Geschirrverleih organisiert von einer 7. Klasse aus. Und am Ende des Schuljahres gibt es den Kleidermarkt mit den liegen gebliebenen Kleidungsstücken aus diesem Schuljahr.
5: Irgendwie der Ferromat gehört ja vielleicht auch noch dazu, oder? Der ja schon in der Mensa hängt.
4: Haben Sie einen Plan für die Zukunft? Stehen da noch weitere Projekte an?
3: Also die Ideen, die wir so haben, die entstehen eigentlich immer aus dem Schulalltag, aus Gesprächen mit Schülerinnen und Schülern.
5: Teilweise auch kommen aus den Netzwerktreffen, von denen ich vorher was erzählt habe. Da präsentieren immer Schulen aus Baden-Württemberg ihre Projekte und Ideen, und da kann man echt auch viel mitnehmen. Ja, da gibt es auch eine Website, wo man Ideen finden kann.
2: Vielen Dank für das Interview, Frau Birk und Herr Meier, und viel Erfolg bei den zukünftigen Projekten. Hätten Sie noch einen Musikwunsch, der etwas mit dem Thema Nachhaltigkeit zu tun hat?
5: Sehr gerne. Danke, dass wir das Interview mit euch führen durften und ihr so das Projekt ein bisschen der Öffentlichkeit präsentiert habt. Heal the World von Michael Jackson, das wäre ein BNE-Thema.

0: Hallo, ich bin Aaron von den Freihof-Reportern. Heute haben wir Mats Bachmann, den Hauptverantwortlichen des Ferromaten am Freihof-Gymnasium Göppingen, zu Gast. Stell dich mal kurz vor.
1: Hallo, ich bin Mats Bachmann vom Freihof-Gymnasium. Ich gehe in die Klasse 10c und bin Referatssprecher vom Umweltreferat.
0: Was ist der Ferromat?
1: Der Ferromat ist ein fairer Snackautomat, der sowohl in der Herstellung fair ist, also zum Beispiel wurde darauf geachtet, dass die Aufkleber aus recyceltem Material sind, als auch im Verkauf. So sind wir verpflichtet, im Ferromaten nur Fairtrade-Produkte anzubieten. Diese Fairtrade-Produkte müssen strenge soziale, ökonomische und ökologische Standards erfüllen. So darf zum Beispiel bei der Herstellung dürfen keine Kinder arbeiten.
0: Warum hast du dich dafür entschieden, so einen Automaten anzuschaffen?
1: Ich habe den Ferromaten vor circa 1,5 Jahren in Wendlingen an einem Gymnasium gesehen. Da war ich eigentlich nur aus Zufall und habe dann gedacht, sowas brauchen wir auch. Ich habe dann angefangen, mich zu informieren. Zeitgleich kam dann bei uns an der Schule die Idee auf, ob wir uns als Fairtrade-Schule zertifizieren lassen wollen. Und für diese Zertifikation ist der Verkauf von 2 Fairtrade-Produkten verpflichtend. Und dann hatte ich die Idee, dass wir den Ferromaten anschaffen und damit dieses eine Kriterium abhaken können.
0: Seit wann gibt es den Ferromat und wo steht er?
1: Den Ferromat gibt es regulär seit den Herbstferien diesen Schuljahrs und er steht bei der Berufsbildungsecke in der Mensa. Das ist die Ecke von der Mensa, wo es auch zum Lehrerzimmer hochgeht.
0: Wo kaufst du die Sachen ein, die im Ferromat angeboten werden?
1: Den Großteil der Produkte kaufe ich im Weltladen oder kaufen wir im Weltladen. Wir sind ein ganzes Team. Eine Straße unterhalb der Schule. Damit wollen wir auch den örtlichen Einzelhandel stärken. Bestimmte Produkte wie zum Beispiel die Schokoriegel und die Schokolade, die kaufen wir auch im GPA Online-Shop. Die hat der Weltladen nicht immer vorrätig und wir im GPA Online-Shop bekommen wir sie auch zu leicht besseren Konditionen, weil wir dürfen das Wirtschaftliche nicht außer Acht lassen.
0: Du hast ja gerade den wirtschaftlichen Aspekt erwähnt. Wie viel Gewinn macht ihr denn mit dem Automaten?
1: Mit dem Automaten machen wir keinen Gewinn. Wir verkaufen den Großteil der Produkte unter einem Preis, zu dem wir einkaufen. 2 Produkte verkaufen wir leicht erhöht für 5 Cent mehr. Wir haben den Automaten damals zur Hälfte vom Förderverein und zur anderen Hälfte vom Elternbeirat finanziert bekommen. Außerdem haben wir 100 Euro Start Guthaben vom Förderverein bekommen. Damit finanzieren wir uns die neuen Produkte oder jetzt auch das Licht, das seit neuestem im Ferromat hängt und die Produkte erhält.
0: Mats, hast du noch einen Musikwunsch?
1: Ich wünsche mir das Lied, ein Lied von Mark Forster.
0: Vielen Dank für das Interview.
1: Danke.

Am 22. April besuchten wir Freihof-Reporter die Staatliche Akademie der Bildenden Künste in Stuttgart im Rahmen des Earth Day. Auf dem Programm standen mehr als 90 künstlerische und gestalterische Aktionen, darunter Ausstellungen, Installationen, Performances, Vorträge, Workshops und Tauschmärkte.

0: Für unsere nächste Rubrik haben wir unsere Köpfe klimafreundlich rauchen lassen. Hier kommen unsere Lieblingswitze zum Thema Umweltschutz.
1: Wer keine große Leuchte ist, spart zumindest Strom.
0: Ich bin vegetarisch. Ich esse, was meine Mitbewohner kochen.
2: Warum sind Pflanzen gut in Mathe? 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
3: Ich wollte einen Witz über Tofu erzählen, aber Witze über Tofu sind geschmacklos.

0: Nun folgen einige Interviews mit Leuten, die beim Earth Day an der Staatlichen Akademie der Künste in Stuttgart dabei waren und den Aktionstag mitgestaltet haben.
1: Hallo, ich bin Michaela und ich arbeite hier an der Kunstakademie in Stuttgart. Das, was ich hier im Moment mache, ist, dass ich die Vereinten Nationen vorstelle, weil die Vereinten Nationen sind die Gründer des Earth Day-Konzeptes. Das war meine Ursprungsidee. Die haben 17 Ziele, die Vereinten Nationen, die 17 Goals. Und eines von diesen Zielen war mein wichtigstes Thema, nämlich das Ziel für unsere Hochschule, weil wir hier auch Produkte herstellen, Design machen, Architektur machen, ein bisschen das im Fokus zu nehmen, und zwar das Ziel des Konsumenten oder des Konsums und der Produktion. Und wenn wir Design entwerfen, dann spielt natürlich die Produktion eine große Rolle für die Nachhaltigkeit. Also mein Thema ist eigentlich die Nachhaltigkeit und der Umweltschutz und Klimaschutz, alles was dranhängt. Und habe hier einfach eine Informationsplattform quasi aufgebaut, um dieses Thema insgesamt nochmal näher zu bringen, vor allen Dingen für Designer. Welche Kriterien sind wichtig für nachhaltige Produkte?

0: Hallo, ich bin Mathilda von der Reporter AG. Das sieht ja richtig cool aus, was ihr hier macht. Kannst du dich und deine Projektpartnerin einmal vorstellen und sagen, was ihr hier macht?
1: Mein Name ist Charlotte Wahl und ich studiere Textildesign an der Staatlichen Akademie der Bildenden Künste.
2: Und ich bin Gisol. Ich studiere auch Textildesign bei Kunstakademie Stuttgart.
1: Und wir beide beschäftigen uns mit Bioplastik, aber vor allem auch in Bezug auf Textil. Genau. Gisol stellt Garn her mit einer Maschine, die sie selber gebaut hat. Und ich verbinde ihr Bioplastik mit Textil, bedeutet, ich erstelle Flächen oder ich bedrucke Textil oder übergieße es.
3: Unsere Industrie braucht so viel Energie, so viel Chemikalien, um eine Kleidung herzustellen. Und da finde ich als Studentin das sehr umweltschädlich. Deswegen habe ich eine Maschine gebaut, um mein eigenes Garn, Textil herzustellen. Das ist 100% aus Algen. Und genau, das ist Algenpuder. Das kommt durch und dann nur mit ein Chemikalien und 5-fach Energie, das ist weniger als Glühbirne. Wir können ein Garn herstellen.
0: Können das theoretisch auch später mal große Industrien herstellen und benutzen?
1: Genau, im Moment ist es noch ein bisschen schwierig, deshalb ist es eher ein Forschungsprojekt, aber wir arbeiten da klar dran, dass es irgendwann mal industriell auch hergestellt werden kann.
0: Super, vielen Dank fürs Interview.
1: Wir danken auch, Dankeschön.

0: Tag, ich bin Samuel von der Reporter AG und können Sie sich bitte kurz vorstellen?
1: Ich bin die Rosemarie Dorn-Wiedenmann und ich gehöre seit Anfang diesen Jahres zu den Omas for Future. Also ich gehöre dieser Bewegung an, nicht dem Verein, sondern der Bewegung.
0: Könntest du bitte erklären, was die Omas for Future genau machen?
1: Die Omas for Futures sind sozusagen eine Unterorganisation von der großen Organisation oder von der großen Bewegung vielmehr, Fridays for Future. Und wir unterstützen ähnliche Sachen wie auch Fridays for Future. Das heißt, wir unterstützen auch diese Demonstrationen, nehmen das selber auch teil, wenn wir können. Und zurzeit unterstützen wir aber in Deutschland ein besonderes Projekt, Erhaltung der Biodiversität. Wir stellen da so Häkelteppiche her und die sollen bei einer großen Aktion Mitte Mai

0: in Berlin ausgelegt werden.
1: Kannst du bitte erklären, wofür diese Teppiche gedacht sind?
0: Es ist eigentlich ein Demonstrationsobjekt, also wie einfach eine ganz, ganz große Fahne mit, oder mehr ein Teppich, weil es soll liegen, es soll auf einem großen Platz liegen. Wir unterstützen eine Aktion, die die Zerstörung der Biodiversität gesetzlich sanktionieren soll. Das heißt, es soll Gesetze geben, die eben die Zerstörung der Biodiversität unter Strafe stellen dann auch letztlich. Das hat die Aktion als Fernziel sozusagen. Zunächst geht es mit der Aktion aber einfach mal auch darum, aufmerksam zu machen, dass es wichtig ist, die Vielfalt der Natur, die Vielfalt der Pflanzenwelt, die Vielfalt der Tierwelt zu schützen.
1: Und was genau müsst ihr dafür tun, um dieses Projekt eben zu unterstützen?
0: Also momentan, wir sind eine Ortsgruppe in Stuttgart von 4 älteren Frauen. Wir häkeln zurzeit kleine Häkelblumen und die werden auf Tücher gebügelt. Und diese Tücher mit den Häkelblumen, die schicken wir nach Berlin, dass sie dann Mitte Mai in Berlin da sind und das Künstlerkollektiv, das diese Aktion leitet und vorbereitet hat, das legt dann diese Tücher aus.
1: Das ist ein sehr schönes Projekt, weil es eben auch wichtig ist, die Natur und die Vielfalt eben zu schützen. Und ich finde es sehr schön, wie ihr euch dafür engagiert.
0: Vielen Dank.
1: Also vielen Dank für das Interview, es hat sehr viel Spaß gemacht.
0: Danke euch auch. Ich finde es toll, dass ihr euch dafür interessiert.

0: Nachhaltigkeit ist kein Schulfach, es ist eine Entscheidung. Jede Pause, jeden Tag, ihr entscheidet mit, wie unsere Welt morgen aussieht. Also Mehrweg statt Einweg, Hirn einschalten und mitmachen. Denn wir haben diese Erde nur geliehen.
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2: Und unsere Gäste auf der Radiobühne sind heute die Paraberries. Mein Name ist Olli Schwarz.
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0: Yeah, so klingen sie. Unsere Gäste heute auf der Radiobühne, der Paraberries und Mrs. Cigarettes, haben wir als Einstiegssong gehört. Und ich begrüße im Studio die Melinda und den Dominik. Hallo. Schönen guten Abend.
1: Hallo.
0: Hi, hi. Ihr seid zwei Vertreter von den Paraberries, aber die Band besteht aus noch weiteren Mitgliedern. Wer ist denn bei euch noch so mit dabei?
1: Genau, bei uns ist dabei Marvin Rick an der Gitarre. Lars hört am Bass, David Maduschek am Schlagzeug und Bela Amts am Klavier. Ich bin Dominik, ich singe. Genau. Und Melinda, sie ist quasi unsere Stylistin.
0: Ja, damit das Outfit auf der Bühne dann auch passt.
2: Keine Haarsträhne ist falsch.
0: Das ist schön. Ja, also ihr seid allesamt doch recht junge Leute, macht aber Musik aus den 60er und 70er Jahren, wie wir jetzt eben gehört haben. Wie seid ihr darauf gekommen, überhaupt diese Art von Musik zu machen?
1: Ja, also ich habe mich schon als Kind eigentlich schon für Musik interessiert, ne? Ich habe nicht wirklich Kindermusik gehört, sondern richtige Musik. Ich habe mit Michael Jackson angefangen damals tatsächlich. Mhm. Und bei uns in der Schule war das so, da kam immer so eine Musik aus einer Philharmonie jeden Monat, um uns quasi Musik zu zeigen. Ne? Immer mit einem anderen Instrument, mit einer Geige, mal mit einer Oboe, mit einer Trompete und so weiter.
0: In den Musikunterricht in der Schule, oder?
1: Genau, ja. Mhm. Das war in der Grundschule noch. Das
0: cool.
1: War dritte Klasse oder so. Ne? Aha. Und dann irgendwann eines Monats kam einfach ein Blues-Trio. Ne? Also drei Leute, die Blues gespielt haben. Und ich war da vielleicht 9 oder 10. Und dann habe ich gedacht, wow, das ist echt krass. Und dann bin ich direkt nach Hause, habe auf YouTube eingetippt Blues und so bin ich zu der Mucke gekommen. Ne? Und dann haben wir irgendwann dann als Teenager mit 14, 15 angefangen, zusammen Musik zu machen. Und wir haben einfach angefangen und irgendwie kam das dabei raus, ja.
0: Das ist eine sehr coole Story. Woher kommt ihr denn überhaupt, wenn du sagst, ihr habt von der Philharmonie immer irgendwelche Gäste in der Schule gehabt? Ja. In welcher Stadt war das?
1: Also die Schule war in Polen. Ich bin in Polen aufgewachsen, in Wałbrzych.
0: Und das ist wo ungefähr?
1: Das ist ziemlich nah an der deutschen Grenze. Das ist Breslau. Niederschlesien, ja, Nähe Breslau, ja.
0: Ah, ja.
1: Und da war das so, ja. Da hatten wir nicht wirklich Musikunterricht, aber da hatten wir so ein einmal im Monat so ein Musikprogramm, sag ich mal, für die Kinder, ja.
0: Voll cool.
1: Ja.
0: Kann man sich hier mal eine Scheibe abschneiden. Ja, Melinda, was hast du mit Musik zu tun? Oder bist du rein nur tatsächlich für Stylen zuständig?
2: Also ich habe auch eine lange Geschichte mit Musik, aber die Paraberries habe ich durch Dominik kennengelernt, weil wir uns 2021 in Frankfurt kennengelernt haben und er hat ja eine klare Vision für die Band und dabei helfe ich ihm und unterstütze ihm, die auch irgendwie ins Leben bringen.
0: Ja, woher stammst du und deine Leidenschaft oder deine Musikgeschichte würde mich jetzt auch nur interessieren, wenn du das noch erzählen magst.
2: Also ich bin in Eisenach geboren, aber meine Eltern sind dann nach Frankfurt gezogen. Ich war in der Nähe von Frankfurt dann auch auf einem Musikgymnasium in Usingen und dort war ich in der Jazz AG und da habe ich Jazzgesang hauptsächlich geübt und gelernt und musikalisch ist Jazz schon einer meiner Vorlieben und deswegen interessiert mich, glaube ich, Blues auch ein gutes Stück, weil es ist gar nicht so fern und wir reden viel über Musik und hören auch gerne gemeinsam Musik und ich glaube, das ist auch etwas, was uns so verbindet.
0: Ah, sehr schön. Eine schöne Geschichte. Wir sprechen gleich weiter, aber ihr habt so viel schöne Musik mitgebracht. Wir spielen zwei Songs von den Paraberries, nämlich Wicked und danach Backstage.

0: Musik von den Paraberries und die sind heute zu Gast hier bei uns auf unserer Radiobühne bei Radio Fips. Backstage haben wir eben gehört und Backstage wollen wir jetzt auch ein bisschen blicken mit Dominik, der glaube ich federführend ist für das Projekt Paraberries, oder? So wie ich das vorhin im ersten Gespräch rausgehört habe, hast du die Paraberries so ein bisschen gegründet oder wie kam es überhaupt zu den Paraberries, wie sie heute existieren?
1: Genau, ja. Die Paraberries, die haben wir gegründet 2018 mit einem Freund damals, der leider nicht mehr dabei ist. Aber das war quasi, wir haben angefangen einfach Musik zu machen und gesagt, wir wollen Instrumente lernen. Und dann haben wir einfach gesagt, okay, wir probieren es, ne? Und haben es einfach versucht. Und dann mit der Zeit sind ein paar Leute, ein paar Freunde dazugekommen, der Marvin ist dazugekommen und so weiter. Ja, und so ist die Band entstanden. Und dann beim Namen war das auch so eine Sache, wir konnten uns nicht wirklich entscheiden, welchen Namen wir nehmen, ob wir Paradise nehmen oder Strawberries.
0: Deswegen haben wir einfach wie kamen die beiden Worte überhaupt in den engeren Sinn oder was habt ihr für eine Namensauswahl gehabt?
1: Also der Linus damals, der mochte den Song von Phil Collins, Paradise. Mhm. Und ich fand Strawberry einfach irgendwie ein witziges Wort. Und dann haben wir einfach den Kompromiss geschlossen.
0: Ein sehr schöner Kompromiss, die yeah. Paraberries. Genau. Ja, du hast vorhin erzählt, du bist eigentlich zur Musik gekommen in der Schule, als von der Philharmonie immer verschiedene Musiker zu Gast waren und dann ein Blues-Trio in der Schule war, das dich begeistert hat. Dann hast du geguckt, hast vorhin erwähnt, du bist auch über Michael Jackson gestolpert. Der ist jetzt aber auch schon sehr weit weg vom Blues eigentlich.
1: Das stimmt, ja.
0: Trotzdem, wie bist du dann überhaupt an die Sache rangegangen? Also die Songs habt ihr selber geschrieben? Ja. Hast du geschrieben? Ja. Oder wie?
1: Die haben wir.
0: Also im jungen Alter dann schon. Wie alt war der da? Ja. 13, 14?
1: Ja, wir waren da, als wir angefangen haben, waren wir schon so. Da waren wir schon so 17 mit der Band. Ne?
0: Ah, okay.
1: Und ja, manche Songs haben wir zusammengeschrieben, manche Songs habe ich fertig mitgebracht. Und die haben sich auch mit der Zeit aber weiterentwickelt. Ne? Wir haben jetzt in den letzten Jahren sehr viel live gespielt und haben wir uns ganz gut eingegroovt. Und ja, wie gesagt, also das war nicht von Tag 1 an so, wie es jetzt ist.
0: Aha, okay. Ja. Und seid ihr da bei euren Mitschülern oder beziehungsweise mit euren Freunden, Bekannten, was haben die dazu gesagt, wenn ihr jetzt diese Art von Musik macht?
1: Also die meisten fanden es cool. Es gab auch ein paar Leute, die die so ein bisschen mit einem Schmunzeln genommen haben. So, aber also wir sind da eigentlich schon auf Support gestoßen und jetzt sowieso, ne? Jetzt gibt es viele Leute, die auch, wenn man sich dann mal sieht, ne, sagen so, wow, wir hätten nie gedacht, dass ihr das so weiter durchzieht und so und jetzt noch eine Platte macht und so. Deswegen, eigentlich schon schön, dass es überlebt hat jetzt, ja.
2: Das hat man auch auf der Release-Party gemerkt. Also letztes Jahr im Dezember gab es dann zu dem Album ja die Release-Party und da ist wirklich jeder gekommen. Auch also von der Schulzeit, die Eltern, die Freunde, die Familie. Und da merkt man auch, dass es eine Resonanz hat bei den Leuten.
0: Okay. So eine Platte aufzunehmen, setzt ja dann auch voraus, dass man auch ein bisschen Kohle hat, ein bisschen Geld hat. Wie habt ihr das finanziert? Oder habt ihr das in Eigenregie irgendwie aufgenommen?
1: Ja, also wir haben das eigentlich komplett durch unsere Gigs finanziert. Wir haben über ein Jahr gespart, also wir haben einfach alle Gagen einfach komplett zur Seite gelegt, uns keine Gagen ausgezahlt, gar nichts. Das ist der eine Punkt. Und zum einen, die Aufnahmen an sich haben uns nichts gekostet, weil wir das einfach zu Hause gemacht haben. Hm. Wir haben das Glück, dass der Vater von Marvin, unserem Gitarristen, der ist Toningenieur.
0: Ah, okay.
1: Und da hatten wir wirklich große Unterstützung, zumindest wenn es um das Equipment geht und wenn es um das technische Know-how geht. Ne? Da haben wir schon mal einfach Glück gehabt. Nichtsdestotrotz, ich meine, wir haben die Platten gepresst, die CDs gemacht und auch Merch gemacht und so weiter. Das hat ja auch schon einiges an Geld gekostet. Aber das konnten wir, wie gesagt, zum Glück durch unsere Gigs einfach finanzieren, ja.
0: Da seid ihr ja ziemlich in allen Bereichen vorne dran für eine doch dann relativ junge Band, finde ich, alles richtig gemacht. Und ja, man braucht natürlich auch eine gewisse Anzahl an Songs für so ein Album. Wie lange habt ihr denn an diesem Album jetzt gearbeitet in Summe?
1: Ja, also in Summe waren es tatsächlich 1,5 Jahre. Das lag halt daran, wir hatten auch eine relativ lange Pause in den Arbeiten fürs Album. Einfach aus privaten Gründen, da hat jemand Bachelor gemacht, Arbeit, Hochzeit und so weiter. Deswegen, aber wir haben eigentlich im März 24 angefangen. Dann hatten wir vielleicht ein halbes Jahr Pause. Und dann haben wir 2025 richtig Gas gegeben, jedes Wochenende ins Studio gegangen, Sachen gemacht. Und dann haben wir das im Oktober 25 fertiggestellt, im Expressmodus Platten gepresst und CDs gemacht und dann auch im Dezember, am 30. Dezember noch einen freien Termin bei uns im Café Zentral bekommen. Also war
0: eure Release-Party dann?
1: Da war unsere Release-Party, ja.
0: Okay. Und, in Weinheim
1: ist in das Weinheim, dann? Genau. Okay. Das ist so quasi unser, der Weinheimer Club, da gibt es zwei Clubs, das Café Zentral und der Muddys Club, ne? Das sind so zwei coole Einrichtungen und da haben wir es im Café Zentral gemacht, ja.
0: Und ist das eine Location, wo für diese Art von Musik, also für Blues Jazz, bekannt ist, oder?
1: Also der Muddys Club ist sehr bekannt für Blues und Jazz tatsächlich. Das Café Zentral eher für Techno und Metal und Punk und so. aber im Café Zentral, da haben wir schon zu Schulzeiten gespielt, ne? Wir haben da unsere Stufenpartys gemacht und da haben wir schon bei Newcomer-Events mitgemacht, also da haben wir auch einen ganz guten Bezug schon gehabt dazu. Ja.
0: Sehr spannend, also da fühlt ihr euch in gewisser Weise auch dann auch zu Hause, ne? Ja. Also wirklich auch musikalisch.
1: Auf jeden Fall.
0: Die Paraberries sind unsere Gäste heute. Wir hören zwei Songs, und zwar Need You und Valentine's Day von eurer ersten und aktuellen Platte, die Paraberries.

0: Paraberries, unsere Gäste auf der Radiobühne heute mit Valentine's Day. Da hätte ich mir vom Titel her fast was Romantischeres vorgestellt. Aber das war ja richtig Rock'n'Roll. Melinda und der Dominik sind hier von den Paraberries. Und Dominik hat eben erzählt, dass er schon in der Schule, in der Grundschule schon viel Kontakt mit Musik hatte und da auch den Blues entdeckt hat und dann in jungen Teenagerjahren eigentlich sich dieser Art von Musik verschrieben hat und zusammen mit Freunden dann die Paraberries gegründet hat. Sie schreiben die Songs selbst alle und wie locker geht euch das eigentlich von der Hand? Oder schreibt ihr richtig Noten auf oder ist das eher so eine Impro-Geschichte, wie die Songs entstehen?
1: Tatsächlich ist es so, je mehr man es versucht, desto schlechter wird's. Die besten Songs entstehen immer, wenn man einfach sich trifft, einfach drauf losjammt. Irgendjemand hat eine Idee, der andere reagiert drauf und dann wird's, ne? Und also Noten schreiben wir also eigentlich nicht, ne? Es ist halt, bei der Art von Musik ist es auch, glaube ich, ganz schwierig, da nach Noten zu spielen. Da muss man, glaube ich, eher vom Gefühl her das machen. Aber eigentlich funktioniert es so, wir treffen uns, wir jammen ein bisschen was und manche Ideen verwerfen wir, manche Ideen sind cool, da bauen wir drauf auf und so entstehen halt die Songs, ja.
0: Und die Texte dazu?
1: Die Texte dazu, die schreibe ich tatsächlich, ja. Kommt drauf an, es gibt Texte, da habe ich mir mehr überlegt, bei manchen weniger, aber im Prinzip sind es alles Geschichten, diese Songs, ne? Also ich glaube, auf der Platte sind 12 Songs drauf und jeder Song handelt von irgendeinem Ereignis einfach in meinem Leben tatsächlich, ja.
0: Ich bin fasziniert, wenn man schon junge Alter solche tatsächlich klasse Produktionen hier an den Tag legt. Und was ich auch sehr gewaltig finde, ist einfach deine Stimme, ne? Weil du singst ja hauptsächlich, ne? Oder bist du, ich glaube, ihr habt zwei Vocals, oder? Genau. Bist du der Einzige? Ja?
1: Also ich mache die Lead Vocals und der Marvin, der Gitarrist, der macht die Backing Vocals. Mhm. Ja. Unsere Stimmen passen sich gut aneinander an irgendwie, das ist
0: schön. Ja, es ist sehr gewaltig und es klingt tatsächlich, wie wenn er schon 60 Jahre Rock'n'Roll machen würde. Okay. Ja. Hast du gewusst, dass du die passende Stimme dazu hast oder war das auch ein Ausprobieren? Hast du deine Stimme trainiert irgendwie?
1: Ja, das war tatsächlich Ausprobieren, das war viel Ausprobieren. Ich habe schon als Kind gerne gesungen. Also nur für mich, mir war es immer peinlich so, aber wenn ich alleine war, habe ich immer gesungen. Dann habe ich irgendwann mit 13 probiert, AC/DC-Songs nachzusingen und dann irgendwie kam das dann. Ne? Anfangs noch viel rumgekrichen und je mehr man das dann macht, je mehr man singt, desto, das kommt dann irgendwann, ne? Und hat sich dann auch irgendwie entwickelt einfach, ja.
0: Ihr geht das alles sehr professionell an und die Melinda kommt da jetzt auch mal ins Spiel, weil Melinda, du hast vorhin ja auch gesagt, ne, der Dominik ist da sehr professionell und das Outfit muss auch passen, der Style der Band, ne? Also es hört ja nicht bei der Musik und dem Gesang und dem Plattenproduzieren auf.
2: Ja, gerade wenn man wieder eine eigentlich alte Musikrichtung wieder zum Leben bringen möchte, dann ist es ja auch so, dass die jungen Leute irgendwie einen Bezug dazu haben möchten und den finden wir echt durch den Style, weil die 70er, die 60er, die Schlaghosen, das ist einfach cool und das ist ja auch Domis eigentlich persönlicher Style. Da hatte ich jetzt zum Beispiel auch, das kann man, wenn man auf Instagram oder an den letzten Beiträgen nachschaut, in meine Jeansjacke geschneidert. Auch in seinem Lieblingsfarben, also in Rot und in Schwarz, mit hinten der Aufschrift Blues drauf. Ein bisschen plagiativ, ein bisschen übertrieben, aber trotzdem irgendwie im Style von einem Rockstar, aber ganz neu aufgelegt und dann eigentlich in unserem eigenen Stil einfach. Und das passt dann auch ja, zu dieser neuen Band, einfach das Alte wirklich neu machen.
0: Das heißt, du schneiderst die ganzen Outfits für die Jungs?
2: ich helfe ihnen bei der stilistischen Richtung auch, weil vieles kann man ja auch einfach kaufen in Vintage-Läden. Da waren die Jungs gerade für die beim Finale von dem Band Support Band Contest, der ist hier ja auch in der Gegend ganz bekannt eigentlich, waren sie in dem Vintage-Laden einkaufen, um sich ein bisschen mehr zu koordinieren. Eigentlich war das für euch ja auch ein ganz witziger Tag, zusammen shoppen zu gehen.
0: Das glaube ich, ja. Ja. Ist das so ein bisschen wie Shopping Queen für Bands, oder? Ja. Ja. Ihr habt ein Budget und dafür musst du dann was Passendes rauskommen, ja, dann wirklich auf die Bühne. Ja. Okay. Und wie findest du dich in diesen Style als Beraterin für die Band dann ein? Hast du das auch schon irgendwie so ein bisschen im Blut, weil du dich für diese Musikrichtung interessierst? Oder guckst du da im Netz irgendwie nach passenden stylischen Sachen?
2: Also ich mache in Mannheim eine Ausbildung zur Modedesignerin und zur Schneiderin.
0: Oh, wow.
2: Und da lerne ich natürlich auch viel nochmal geschichtlich oder technisch ein paar Fähigkeiten. Es hat mich immer interessiert, Mode, also Nähen oder Designen und Zeichnen oder so war immer mein Ding. Und ich glaube, es hilft auch ganz gut, wenn ja Domi dann eine Idee oder eine Vision hat, dass ich es ihn irgendwie in ein echtes Konzept umwandeln kann, was er, wonach er dann einkaufen kann oder wonach er dann gucken kann. Und auch mache ich noch die Grafiken für die Bands, für Poster oder gerade bei dem Album. Mhm. Das Kunstwerk selber hat die Mutter vom Drummer David gemacht, also die Elke Matuschek. Und das Grafische dann, die grafischen Elemente und das Booklet drin habe ich dann designt für die Jungs.
0: Ist jetzt natürlich im Radio schwer zu zeigen,
2: ja,
0: aber wir haben es verlinkt auf unserer Radiobühnenseite bei radiofips.de und da findet man natürlich auch die Paraberries im Link und da ist vorne dran dann auch gleich das Plattencover zu sehen. Ne? Also alles durchgestylt bei euch, ist nichts dem Zufall überlassen und tatsächlich, aber Zufall ist wahrscheinlich im weitesten Sinne, ne, dass du genau das jetzt studierst, Melinda, ne, was da als Add-on ganz gut passt zur Band, genauso wie Dominik, du vorhin erzählt hast, ne, dass der Vater von einem eurer Bandmitglieder ja Tontechniker ist, ne? Das ist natürlich immer Glück und Zufall und das bringt dann aber einen auch einen ganzen Schritt weiter, ne? Weil so ein cooles Foto mit einem coolen Outfit, das ist natürlich klasse. Wir reden gleich weiter, aber zunächst wollen wir weiter Musik hören vom Album von den Paraberries, nämlich The Blues und OBE.

0: Love You von den Paraberries. Unsere Gäste heute bei Radio Fips auf der Radiobühne. Die Melinda und der Dominik sind hier als Vertreter für die Paraberries. Ich stolper immer so ein bisschen über den Namen. Entschuldigt bitte. Die Melinda ist mehr so ein bisschen für das Stylische und das Erscheinungsbild der Band zuständig im Design und dem Style, dem Outfit der Band. Was das Ganze natürlich auf eine sehr professionelle Ebene hebt. Und genauso professionell ist aber auch die Musik, die die Paraberries machen und die eigentlich noch gar nicht so lang zusammen spielen. Ne? Wie lang seid ihr als Band in dieser Besetzung jetzt schon zusammen?
1: In aktueller Besetzung sind wir seit jetzt mittlerweile 3 Jahren zusammen.
0: Ja, und ihr habt, hast gesagt, vor knapp 2 Jahren angefangen, dann am Album zu arbeiten,
1: genau,
0: das Ende 25 dann rausgekommen ist. 12 Songs sind drauf. Wir haben eben aber auch schon gehört, Mundharmonika ist dabei und vorhin, ich weiß nicht, war es bei Valentine's Day, waren auch Bläser noch zu hören.
1: Ja, genau.
0: Sind es dann Gastmusiker, die ihr einladet oder habt ihr das auch alles selber irgendwie eingespielt?
1: Ja, also tatsächlich hatten wir bei der, Niji war das ja die Nummer, bei den Bläsern, da hatten wir einen Kollegen, der hat da das ein bisschen arrangiert für uns. Und die Mundharmonika, die spiele ich auf den Aufnahmen tatsächlich, ja.
0: Auch cool. Seid ihr da selber drauf gekommen, diese Add-ons sozusagen zu machen? Oder gibt es da irgendeinen Produzenten im Hintergrund, der dann sagt, hey, klingt doch besser, wenn er da noch ein bisschen was zumischt?
1: Ja, also produziert haben wir das komplett auf eigene Hand tatsächlich. Also wir haben dann einfach uns hingesetzt und also einfach überlegt, was könnte gut passen, was nicht, ne? Und da hatten wir schon tatsächlich komplett freie Hand, was auch eigentlich der Vorteil davon ist, wenn man das auch selber macht.
0: Ja, klar. es gibt eure Songs auf CD und auch auf Vinyl.
1: Ja. Ne?
0: Das ist ja auch sehr stark im Kommen wieder. War neulich auf einem Konzert, da gibt es dann eine CD und 9 Platten irgendwie zu kaufen und alle fahren aber tatsächlich auf Vinyl ab, was natürlich auch zu eurer Musik, finde ich, sehr gut passt. Ne? Und das ist, seid ihr auch aufgesprungen und habt gesagt, wir machen gleich eine Platte gleich mit, ne? Oder?
1: Ja, auf jeden Fall. Ja. Also das war auf jeden Fall ein Traum, eine Platte zu machen. Ne? CD natürlich auch, aber wir merken das auch jetzt, also die Leute kaufen viel lieber die Platte. Ne? CDs gehen auch gut, aber die Platte ist echt irgendwas, was auch teilweise Leute kaufen, die gar keinen Plattenspieler haben. Ne?
0: War einfach cool anzuschauen. Ja. Dann kommt das Kunstwerk, das vorne drauf ist, das tatsächlich, habt ihr gesagt, eine Mutter von einem Bandmitglied, ja, ist Künstlerin, genau, die das noch gemalt hat. Ja. Jetzt haben wir über die Entstehung eurer Musik gesprochen, wir haben über die Platte gesprochen. Jetzt wollen wir aber eigentlich auch mal noch über eure Gigs sprechen, über das, was ihr schon live erlebt habt. Du hast auch kurz erwähnt, ihr seid schon zu Schulzeiten als Band schon aufgetreten. Wie ist denn jetzt bei den Paraberries das Touring sozusagen, das Konzertaufkommen? Was waren so eure Highlights? Ihr habt vorhin auch schon erwähnt, ihr wart bei einem Contest, ja, habt ihr mitgemacht. Ja. Erzähl mal da ein bisschen drüber.
1: Ja, also wir haben letztes Jahr einen Band-Contest gewonnen, den Band-Supporter-Band-Contest. Da haben wir den ersten Platz gewonnen. Dann, wir haben...
0: Gegen wie viel habt ihr euch da durchgesetzt? Wie lief das ab?
1: Insgesamt waren es, glaube ich, 16 Bands.
0: Wow. Okay.
1: Es gab 4 Runden und ja, in jeder Runde waren 4.
2: Genau.
1: Also 16, ne?
2: Ja. Ja.
1: Okay, sehr gut.
2: 4x4.
1: Ja. Ja. Genau, da, das war halt, ja, da gab es so eine Publikumsstimme immer und von...
0: Von der Jury
1: von
0: dann?
1: Von der Jury, genau.
0: Ja, okay.
1: Und da haben wir uns in 4 Runden durchgesetzt. Und sonst, wir haben...
0: Vermutlich auch optisch, ne?
2: Absolut.
0: Hat die Melinda hier geguckt, dass es alles gut performt wird.
2: Aber es ist definitiv auch Domis Wille gewesen, beim Finale nochmal richtig.
0: Ja, habt ihr euch da nochmal umgestylt oder umgezogen?
1: Ja. Wir haben da eine extra Kollektion in dem Sinne quasi uns zusammengestellt. die wir so noch nie anhatten.
2: Ja.
1: Und also auch
2: es
1: sehr.
2: Es war unglaublich heiß.
1: Es war wirklich an dem Tag, das war Mitten im Juli, das letztes Jahr, das war so heiß.
2: Es war wirklich 35 wirklich. Grad und Dominik hatte so eine...
1: Leder-T-Shirt an, ne?
2: Ja, ein T-Shirt, also so ein Hemd aus Leder, mhm. aus so einem Suede-Leder. Und man sieht es ihm nur an, es ist überall nass. Und das, nachdem wir es dann, nach dem Konzert zu Hause hatten, ist das ganze Ding komplett verheert.
0: Achso, konntest du hinstellen.
2: Ja, man konnte es hinstellen.
0: Ja. Ihr habt ja nur einen Song performt oder musstet ihr da mehrere Songs spielen?
1: Haben wir, also da hatte jede Band, glaube ich, 30 Minuten Stage-Time.
0: Achso, okay, ja.
1: Das war so ein richtiges Konzert, ne? Das ist eigentlich ganz cool, weil da kommen halt immer viele Leute von allen Bands, ne? Und genau, ja, da hatten wir 30 Minuten, haben unser Programm gespielt, genau, so. Und aber sonst, jetzt abgesehen von dem Contest, haben wir auch als Support Act von The Brew gespielt aus England. Und sonst haben wir im Bett in Frankfurt auch gespielt. Das, ja, auf ein paar Festivals auch in der Gegend, auf dem Nonstock Festival, Besser als Nix Festival, auch Bel Air in Rüsselsheim. Und das waren so ein bisschen unsere, also letztes Jahr, die Highlights vom letzten Jahr tatsächlich, ja. Mhm.
0: Und seid ihr da schon eine Nummer? Also werdet ihr angefragt schon von Festivalveranstaltern oder Konzertveranstaltern? Oder müsst ihr da selber noch hier fleißig die Werbetrommel?
1: Das ist beides, ne? Also man wird teilweise angefragt, teilweise bekommen auch Absagen, teilweise muss man auch selbst das Booking machen. Das ist quasi so ein, ja, so ein laufender Prozess, ne? Mal kommt eine Anfrage, mal kommt, frag ich an und so. Naja, bis jetzt ist uns noch nicht gelungen, bei einem größeren Festival zu spielen. Das wäre natürlich unser nächstes Ziel, da irgendwo reinzukommen, wo halt sehr viele Leute da sind, damit wir auch ein neues Publikum erreichen können.
0: Gibt es da irgendein Festival, mit dem du liebäugelst? Ich kenne mich in der Blues-Szene oder in dieser Art von Musik nicht aus, was Festivals da angeht.
1: Ja, es gibt eine Menge an Festivals, wo es wirklich ein Traum wäre zu spielen. Zum Beispiel das Burke Herzberg Festival, ne? Ich weiß nicht, ob du das kennst, aber das ist so ein größeres Festival in der Gegend und wo auch größere Namen spielen auch. Und es wäre natürlich schön, wenn man da irgendwie reinkommen könnte, aber auch viele andere, ne? Das ist dann, es gibt ja viele Festivals in der Gegend.
0: Mhm. Ihr habt auch, wenn man auf eure Homepage geht, es sind die nächsten Gigs angekündigt, da spielt ihr in Frankfurt, in Mörlenbach, in Weinheim. Dann Privatveranstaltungen, also werdet ihr da auch für Geburtstage, Hochzeiten oder irgendwas gebucht?
1: Alles, ja, tatsächlich. Geburtstage, irgendwelche Hochzeit, wir haben sogar auf einem Antrag gespielt, also wenn ein Mann
0: so,
1: hat nach Frau
0: ja,
1: einen Antrag
0: ja.
1: gemacht und,
0: ja,
1: und wir als Band auch gebucht dazu. Und das ist auch, ja, es macht auch immer Spaß. Der Großteil unserer Gigs sind Club-Gigs und Festival-Gigs, aber wenn jetzt auf uns jemand zukommt und sagt, hey, ich habe da eine Veranstaltung, ich hätte gern Bock auf richtig geilen Rock, hättet ihr Lust, dann, ja, dann sind wir eigentlich auch offen für sowas, ist auch kein Thema.
0: Ja. Oder wenn, um Kunst und Musik zu verbinden, wenn in Frankfurt irgendwo in der Galerie eine Vernissage ist, könnte sowas natürlich auch gut reinpassen.
1: Das haben wir auch schon gemacht tatsächlich,
0: ja? Okay.
1: Bei Kunstausstellungen gespielt. Ja.
0: Mhm.
1: Wir spielen auch ab und zu akustisch, also jetzt nicht nur volle Kanone, sondern auch mal akustisches Programm und so.
2: In Dorch zum Beispiel.
1: Ja, genau.
0: Sehr schön. Wir hören nochmal Songs von euch und zwar würde ich mal noch Easy Girl und Evil Things spielen und dann schauen wir mal noch weiter, was noch reinpasst in diese Stunde Radiobühne mit den Paraberries.

Rock'n'Roll hier auf der Radiobühne bei Radio Fips von den Paraberries aus Weinheim. Und die Melinda und der Dominik sind hier als Vertreter dieser

0: Bands. Ja, die Stunde Radiobühne neigt sich schon dem Ende zu und ich muss sagen, ich bin schwer begeistert von dem, wie ihr vor mir sitzt gerade und die Musik, die bei uns aus den Lautsprechern und Kopfhörern schallt. Da ist so viel Druck und es ist so professionell und toll. Also ich bin schwer beeindruckt und ja, auch die ganze musikalische Karriere, wie ihr das macht, mit wem ihr zusammenarbeitet und ja, ist das Ziel für euch oder für dich, Dominik, auch im Speziellen, das dann irgendwann professionell zu machen, von der Musik zu leben?
1: Auf jeden Fall, wenn man die Gelegenheit dazu hat und dementsprechend es funktioniert, klar, wieso nicht, ja.
0: Ja, dann drücke ich euch ganz fest die Daumen, dass das funktioniert, ja, dass ihr die Republik und darüber hinaus begeistert für eure Musik. Bei uns ist es auf jeden Fall angekommen und würde mich freuen, wenn ihr irgendwann mal wieder bei uns zu Gast wärt. Sei es mit einem zweiten Album, sei es auch irgendwie so. Vielleicht habt ihr auch Lust, dann mal live zu spielen bei uns im Studio. Ist natürlich schwer, wenn alle irgendwie so verstreut sind und alle Winde und euer Zeitplan da natürlich auch schon sehr eng getaktet ist. Drückt euch aber die Daumen, dass ihr da auf den großen Festivals dann auch mal eingeladen werdet, mal spielen dürft und dass ihr in der Szene eine große Nummer werdet. Ja, das wünsche ich euch von Herzen. Dankeschön. Ganz klasse. Vielen Dank, Melinda und Dominik, dass ihr hier bei uns auf der Radiobühne wart, uns eure Musik mitgebracht habt. Das war die Radiobühne für heute. Mein Name ist Olli Schwarz. Wir verabschieden uns dann mit noch zwei Nummern von den Paraberries. Einmal Save My Soul und danach noch I Know. Bis dann, macht's gut.
2: Tschüss.
0: Ciao.
2: Tschüss.

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2: Hallo und herzlich willkommen zu Radio Goethe. Ich bin Arndt Peltner. Heute gibt es mal wieder alles Mögliche zu hören. Bleibt einfach dran. Ich fange mit zwei Frauen aus Österreich an. Zuerst Anna Buchegger und danach Alicia Edelweiss.

0: Mensch Edelweiß, Behind the Gates. Nun geht es mal kurz über die Grenze nach München und zu Her Tree. Hinter dem Projekt steckt Alexandra Kumpfe. Die Playlist findet ihr unter radiogoethe.org.
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Aus Graz kommt er weg, I Don't Pray. Sie hat so eine beeindruckende und tolle Stimme. Nun rüber in die Schweiz. Ich habe da zwei neue Veröffentlichungen bekommen. Zuerst das Trio Malumi aus Basel. Hier ist Clover and Camellia.

Black Cedar Who, My Dreams von ihrer neuen Platte Everything. Aus der Schweiz hoch nach Berlin und zu Infamous. Ihre neue Platte heißt Is It Safe? Hier ein Doppelpack daraus.

Gray mit Leaving the Flat. 2026 wird Radio Goethe 30 Jahre alt. Alles hat 1996 nach meinem Umzug von Nürnberg nach San Francisco angefangen. Und ich finde nach diesen drei Dekaden noch immer tolle neue Musik. Hier sind Insect Skin, Neither Love Nor Peace.

0: anknüpfend an jetzt das Ende unserer ja, 5 Red-Alben habe ich Sarah eine Metal-Hausaufgabe gegeben. Und ausnahmsweise fange ich jetzt hier mal an, weil ich habe das Ding nur auf Platte. Und da ist es ansonsten liedtechnisch ein bisschen schwierig mit dem hintereinander abspielen, denn Sarah hat sich gerade das letzte Lied auf einer Seite rausgesucht und dann kann man da ansonsten nichts mehr danach spielen. Deswegen nehme ich jetzt, dass davor kommt und mal schnell meine Begründung. Ich habe bei meinem schwermetallischen Werdegang dieses Album schon mal drin gehabt, und zwar geht es um das Debütalbum von White Cross. Das White Cross heißt, und ja, für mich, ich habe ja mal dann so gesagt, das ist das beste Album, das beste Red-Album, das Red nie aufgenommen haben. Ja, es wird immer ein bisschen mit Red verglichen und gut, man muss natürlich auch ehrlicherweise sagen, das ist von 1987 und Red waren schon ein bisschen früher da. Also da ist Red drin, da ist Dokken drin, aber es ist natürlich auch ein bisschen eine persönliche Geschichte, die mich mit diesem Album jetzt hier verbindet, aber ich finde trotzdem, dass es ein mega, mega, mega geiles Album ist. Erstens ist es eine gigantische Gitarrenarbeit, speziell sowieso auf den ersten 3 White Cross Alben. Ich habe mir schon überlegt, ob ich, ja, vielleicht thematisiere ich das noch ein bisschen, nicht heute, aber speziell Rex Carroll, also dir ist wahrscheinlich aufgefallen, da ist ein Solo drauf, dieses Nagasaki.
1: Ja.
0: Das ist übrigens auf jedem White Cross Album gibt es hier so ein Solo, ist natürlich ein bisschen angebermäßig und klar, erinnert es ein bisschen

Sie, von Red, aber ich finde, es noch ein bisschen besser. Also zumindest, ja, ist natürlich Geschmackssache. Praktischerweise ist vor diesem Liedchen, das sich Sarah ausgesucht hat, auch einer meiner All-Time-Faves von White Cross drauf und der heißt Looking for a Reason.

0: Ja, beim letzten Jesus war es 20.49 Uhr und ein paar Sekunden. Ja, es kommt öfters mal Jesus drin vor. Klar, es ist eine christliche Band, es ist eine White Metal Band. Ja, White Cross sind da schon sehr, sehr deutlich, was hier ihre Glaubensbotschaft angeht. Aber jetzt darfst du mal hier mir erzählen, was du von diesem schönen Album gehalten hast oder vielleicht irgendwann mal halten wirst. Nein.
1: Weiß nicht, ob ich es mir nochmal anhören würde. Also, so, die ersten 30 Sekunden, Album zum ersten Mal angemacht, angehört, die ersten 30 Sekunden, ich so, oh, die Gitarren klingen gut, das könnte ja was werden.
0: Ja.
1: Ich war schon ein bisschen verwundert, warum du mir sowas aufgibst, das mir eigentlich ziemlich reinläuft vom Sound her. 30 Sekunden später fällt zum ersten Mal der Name Jesus. Und ich war so, oh, christlicher Metal. Und dann war es rum. Dann war es rum bei mir.
0: Also, du musst doch ein bisschen open-minded sein hier.
1: Es fiel mir wirklich schwer, mich drauf einzulassen. Einfach mit diesem Hintergrund. Ich kann es gar nicht genau sagen, woran es liegt. Es fiel mir wirklich schwer.

0: Ich mag den Sound, da stimme ich dir zu, der ist sehr, sehr gut. Aber ich habe mir überlegt, vielleicht fühlt es sich so belehrend an, wenn man die ganze Zeit über Jesus, unseren Retter, singt. Oder es ist mir unangenehm. In der Masse vielleicht, in der Intensivität.
1: Intensivität ist ein schönes Wort, ja. Wir verstehen dich.
0: Das ist richtig. Okay. Auf diesem Album. Ja, ist ein bisschen viel für mich. Es war dann so, bis zu Track Nummer 5 auch ziemlich, ging es für mich auch sehr schnell bergab mit Nummer 5 als mein Höhe oder vielleicht eher Tiefpunkt tatsächlich. Es ist die Ballade des Albums und oh Gott, also da war es bei mir rum. Es wird, finde ich, danach ein bisschen besser wieder.
1: Das wäre dann die zweite Seite, da müssen wir jetzt die Platte dann rumdrehen. Ja. Die
0: zweite Seite wird wieder so ein bisschen besser, finde ich. Dieses Gitarren-Solo, diesen Track habe ich auch nicht so ganz verstanden. Fand den jetzt aber nicht schlecht, hat aber auch überlegt, ob man den nicht auch an den Schluss setzen könnte. Obwohl der Schlusssong auch irgendwie tatsächlich auch, finde ich, vom Text her ganz gut als Schlusssong.
1: Ja, er heißt ja Signs of the End.
0: Genau,
1: ja,
0: das End ist da dann schon ganz gut. Was mich nur ein bisschen gewundert hat, mir hat Spotify ständig 1991 sogar als Veröffentlichung.
1: Das ist richtig. Ich hab mir die Sachen ja auch so beim Durchhören, weil ich habe die ersten drei habe ich zwar auf Platte, aber ich höre auch viel auf Spotify. Das stimmt einiges nicht. Also das erste ist auf 91, dann ist das zweite, glaube ich, auch auf 91. Das stimmt auch nicht. Die 91 stimmt, glaube ich, ab dem vierten Album oder so. Also es stimmt nicht. Und dann gibt es ja die Neuaufnahme von diesem Album, die heißt dann 1987. Deswegen weiß ich immer so genau, wann das raus ist. Also es ist von 87. Also da stimmen die Daten von Spotify.
0: Genau, ich hatte mir noch notiert, dass ich auch wieder den Sound unpassend fürs Veröffentlichungsjahr finde. Also ich hätte es, wenn es 91 rausgekommen wäre, auch mindestens 5 Jahre früher eingeordnet.
1: Ja, das wird, dann passt es ja ganz gut.
0: Aber
1: ja,
0: dann passt es ja wieder. Es hat ja auch so ein paar catchy Refrains. Ich habe mir da Enough is Enough notiert, so als Beispiel.
1: No more white lies, it's time to hang tough. Ja.
0: Genau, das, was du sagst.
1: Also es ist enough is enough, ja. Das ist ja aus diesem Liedchen, ja.
0: Ja. Also, ja, ich glaube, ich werde vielleicht mit den christlichen Texten nicht warm. Ich weiß, ich sag auch immer, ich höre eigentlich wenig auf Texte, aber wenn bei mir so ein Triggerwort fällt, und das ist Jesus schon bei mir, dann werde ich hellhörig natürlich und dann, das ist...
1: Nee. Ja, gibt es bei White Cross schon relativ regelmäßig. Ich würde mal gucken, muss mal gucken, vielleicht kann ich ja mal auf den zwei anderen Alben, wo dann vielleicht ein bisschen weniger drin ist, dass ich da dich vielleicht noch ein bisschen reinige. Aber ist ja schon schön, dass du zumindest sagst, also Gitarrensound passt und also die Songs passen so auch. Ja. Okay, das beruhigt mich ja jetzt ein bisschen.
0: Ja, es als bestes Red-Album, das Red nie produziert haben, zu bezeichnen,
1: wenn Detonator deine Nummer 1 ist, dann ist klar, dann kann natürlich jetzt hier das Album das nicht überrunden, auf gar keinen Fall. Ja.
0: Ich habe mir aber auch die Ähnlichkeit zu Red nochmal auch notiert, also da finde ich schon, man hört da auch schon irgendwie Red raus, finde ich, oder irgendwelche Ähnlichkeiten.
1: Ja, ich höre auch ein bisschen Docken bei manchen Gitarrenriffs, so, also ja, man muss immer sagen, White Cross kam ein bisschen später, Red und Docken, die waren schon zuerst da.
0: So, und weil ich der Überzeugung bin, dass geteiltes Leid halbes Leid ist, hätte ich jetzt gerne den Track Nummer 5, die tolle Ballade.
1: Ja, praktischerweise liegt die Nadel gerade da, ja.
0: Verkraftest du das?
1: Ja, das halte ich auch.
0: Ja, okay. Dann sind hier jetzt White Cross mit You're Mine.
1: Oh, kommt, geht gleich los. Ich habe ein bisschen zu früh den Regler. Jetzt!

Noch kurz einen kleinen Nachschlag zu White Cross selbst. Die haben dieses Album, ich glaube 2005, ich weiß nicht genau wann, nochmal neu aufgenommen. Eigentlich vor allem deswegen, weil die, glaube ich, auch teilweise mit der Produktion nicht ganz so zufrieden waren. Und haben Your Mine nicht aufgenommen. Die haben das komplette. Ich glaube, die waren selber nicht so ganz davon überzeugt. Die haben dafür Love on the Line neu aufgenommen, was eine ihrer ersten, ich weiß nicht genau, ob das sogar vor dem Album rauskam. Ich glaube, so ein, zwei White Cross Lieder würde ich noch in die nächsten Sendungen mal mit reinnehmen. Mal gucken, vielleicht welche, bei denen der Jesus Count nicht ganz so hoch ist. Ja, und bei uns geht's aber jetzt dann durchaus mit was Härterem dann gleich weiter in der zweiten Stunde. Metal.

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1: 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Ja, und schon sind wir in der zweiten Stunde angekommen. Dieser Opener wurde mir relativ spontan eingegeben. Auf der Fahrt im Auto hierher habe ich einen Bericht über Gewerkschaften gehört. Und da ist mir eingefallen, naja, auf Englisch heißen die Dinger ja Labor Union. Und da hatte ich das Wort Union im Kopf. Und ja, es gibt durchaus ein paar Metal-Songs, die irgendwas mit... Ich habe so ein Kratzen im... Ach, da läuft noch, da läuft die noch die Auslauf... Läuft die Auslaufrelais hier hinten von White Cross. Ja, klingt vielleicht besser als nicht selber. Nein, zurück zu meinem Opener. Es gibt ja im Metal-Bereich durchaus das Wort Union in einigen Zusammenhängen, in einigen Titeln. Aber mir ist da nur einer eingefallen. Wir müssen, glaube ich, erstmal ganz kurz dazu sagen, auch in dieser Stunde für euch am Mikrofon ist Andreas Hickel.
2: Und Sarah.
1: Und der Track ist von Overkill: In Union We Stand.

Zu Beginn der zweiten Stunde mache ich ja ganz gern Dreierpacks. Hatten wir schon den Weichspüler-Dreierpack, den Black Metal-Dreierpack, den beides abwechselnd Dreierpack, das dann zum Sechserpack wurde. Ich habe mich jetzt spontan entschieden, wir machen jetzt einen Female-Fronted-Dreierpack, auch wenn manche sagen, das soll man so nicht sagen, weil man sagt ja auch nicht Male-Fronted, aber mir fällt jetzt nichts anderes ein. Also Bands mit Damen am Mikrofon. Und da fangen wir an mit einer Band namens Ignescent, über die kann ich jetzt nicht furchtbar viel sagen, außer dass wohl eine Jennifer Benson, vielleicht kennt man die schon, ich war jetzt gerade ein bisschen überrascht, ich habe nur gesehen, dass da wohl schon auf im Christian Rock Billboard Chart da mal eine Single auf Platz 1 war, aber die sind wohl auch schon durchaus mit vielen ja, ich weiß nicht, ob es eine christliche Band ist oder so. Wir können ja mal gucken, ob wir ein paar Jesus jetzt ja, hier drin haben. Also mir ist nichts aufgefallen beim ersten Mal durchhören. Ja, ich höre mir ja nicht alles immer komplett an, aber als ich mich mal so für ein Liedchen entschieden habe, ist mir da zumindest nichts derartiges aufgefallen. Ihr könnt ja mal aufpassen, ihr sind von Ignescent, ihr ist von Ignescent, der Track Scream.

0: Ich frage jetzt einfach gleich mal ganz spontan, unvorbereitet nach einem ersten Eindruck. So tiefer gestimmte Gitarren und so weiblicher Gesang, passt das gut für dich?
1: Ja, durchaus.
0: Oh, was recht Modernes jetzt hier. Mhm. Bei der nächsten Band, da wird man ja jetzt schon, ich habe dir gerade schon Plattencover und Logo gezeigt. Ich habe dir jetzt aber musikalisch noch nichts verraten. Aber ja, bei Stainless, was würdest du denn vielleicht hier für eine Richtung schätzen?
1: Ja, bisschen härter, vielleicht weniger Keyboards, bisschen mehr Gitarre, sowas in die Richtung.
0: Das sicherlich, also bei Stainless, das Album heißt übrigens Lady of Lust and Steel. Ja, könnte auch eine Zilli-Band sein irgendwie so.
1: Ja.
0: So, allerdings weiß ich jetzt tatsächlich nicht so ganz genau, wie viele Leute jetzt da dabei sind bei dem Promo-Bild zum Album. Da sind 5 Menschen drauf hier bei den Metal Archives, da sind jetzt nur 4. Und, aber ich gehe mal davon aus, dass es jetzt hier ein bisschen aktueller. Auf jeden Fall sind wohl zumindest 2 Damen dabei, eine am Mikrofon und ja, da habe ich jetzt einfach ganz unoriginell den Titelsong rausgesucht. Das ist Stainless mit Lady of Lust and Steel.
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0: Mich erinnert es ein bisschen an Savage Master, so sowohl vom Gesamtsound als auch durchaus ein bisschen von der Art und Weise, wie die Dame jetzt hier singt. Und klar, so Texte wie Lady of Lust and Steel, ja, könnte auch von Savage Master sein, finde ich. Jetzt habe ich ja mal wieder so ein kleines Ratespiel für dich gehabt mit ein paar Bildern von dieser Band, die sich wahrscheinlich Saint Electric ausspricht, aber das ist S und dann eine 8 und dann ein NT. Ja, und du warst so ein bisschen jetzt hier am ich will nicht sagen am Schleudern, aber so ein bisschen unsicher, was das vielleicht sein könnte.
1: Ja, also so ein Hang zum Punk vielleicht. Also wir hatten viele bunte Haare. Das war so das Einzige. So ein bisschen hochgegelt, stachelig. Zumindest ein bisschen Punk-Attitüde haben sie auf ihren Bildern ja rübergebracht.
0: Mal gucken, ob das ein bisschen punkig ist. Wäre ja eine tolle Überleitung.
1: Ja.
0: Wobei, also ich muss gerade sagen, also die Zahl der Damen nimmt immer weiter ab. Also bei Ignescent waren es 5 Damen, bei Stainless waren es 2. Bei Saint Electric ist jetzt tatsächlich nur eine am Gesang. Und da gucken wir mal, ob das jetzt ein bisschen punkig ist. Der Track hier, der heißt How to Feel.

0: So, wie sieht's aus mit Erwartungen erfüllt, nicht erfüllt? Ne?
1: Nicht so ganz, glaube ich, oder?
0: Also, so ein bisschen, also punkig nicht so sehr. Also, sie bezeichnen sich selber als We are a pop metal band that does crazy ass shit for growth and self-discovery. Ja, gut.
1: Okay.
0: Mir geht ein Name nicht aus dem Kopf. Ich muss ganz ehrlich sagen, ich finde das Ding cool. Ich kann es ja nicht ganz genau sagen, warum, obwohl das eigentlich nicht so meine Baustelle ist. Mhm. Mir gefällt das. Und kennst du Gwen Stefani?
1: Ja.
0: Diese Sängerin, die heißt Brie Carbajal oder so ähnlich. Ich weiß nicht, wie man das jetzt genau ausspricht. Erinnert mich wahnsinnig an Gwen Stefani, die ich übrigens sehr gerne mag. Und ich mag auch No Doubt sehr gern. Und sie hat sogar musikalisch und irgendwie so einen ganz kleinen No-Doubt-Einschlag für mich. Also seltsam. Ich glaube, ich muss mich da mal noch ein bisschen damit beschäftigen. Ich bin ja manchmal selber überrascht, warum mir was gefällt oder auch nicht. Und von da möchte ich jetzt gleich überleiten zu etwas Punkigem.
1: Ja.
0: Zu im Prinzip der Punk Band und dem Punk-Album schlechthin. Ja, die Sex Pistols waren meine Metal-Hausaufgabe. In diesem Fall war es natürlich eine Punk-Hausaufgabe.
1: Ja.
0: Und ist ja das einzige Album tatsächlich, das die gemacht haben. Ich habe ein bisschen recherchiert. Die waren ja nur 2,5 Jahre aktiv. Und ich muss auch sagen, ich komme immer so ein bisschen durcheinander mit Johnny Rotten und Sid Vicious. Und ja, Sid Vicious, weil ich habe ja auch immer gedacht, Sid Vicious ist der Gitarrist gewesen. Nein.
1: Bassist.
0: Das ist der Bassist. Ich habe nur immer abgespeichert, Das ist der gestorben ist. Der,
1: genau, das ist richtig.
0: Das war das Sid Vicious und Johnny Rotten. Der heißt ja eigentlich John Lydon. Der hat ja auch später, der ist glaube ich immer noch teilweise aktiv. War ja immer der sehr, sehr ikonische Sänger. Und ich will jetzt tatsächlich nicht zu viel drumrum, aber ist natürlich die wichtigste Punkband überhaupt wahrscheinlich. Also die ikonischste auch deswegen, weil die ja diesen ganzen Punk-Stil, irgendjemand hat mal, glaube ich, dann noch geschrieben, so Johnny Rotten hat, was hatte der? Auf jeden Fall hatte Sid Vicious die Attitüde. Der hat diese Punk-Attitüde wohl am besten rübergebracht. Ja, und ich fand es von daher schon mal sehr interessant. Ich muss ehrlich sagen, ich habe dieses Album noch nie komplett durchgehört. Oh. Klar, jeder kennt Anarchy in the UK und God Save the Queen. Aber mehr habe ich jetzt davon nicht gehört. Gut, ich muss sagen, es war weitgehend so, wie ich es erwartet habe. Also ich bin jetzt ja nicht der große Punker. Ich will das jetzt auch nicht so weit ausführen, aber so manche Metalheads haben ja zu Punk ein bisschen eine schwierige Einstellung, so die Punk-Attitüde. Jeder kann es machen, du kannst die Gitarre in die Hand nehmen und ein bisschen schrammeln und dann ist es Punk. Und bei Metal ist es ja ein bisschen anders. Bei Punk ist es ja auch gerne so, also du kannst ja mit der Gitarre so ausholende Bewegung mit der rechten Hand, rum, rum, rum, rauf, runter, wenn ich ein Video sehe, wo jemand so Gitarre spielt, brauche ich keinen Ton. Ich weiß, es ist scheiße. denn Metal muss man ja hier so schön anschlagen. Ja, so ja. Kleine Bewegungen mit dem Plektrum in der Hand und klar kannst du mal ein bisschen. Also, aber ich fand's ja fast ein bisschen enttäuschend insofern. Es war natürlich früher mal unglaublich gefährlich und revolutionär. Klar, God Save the Queen, She Ain't a Human Being, haben sie sich natürlich total angeeckt. Oder I am an Antichrist, I am an Anarchist. Und immer wieder mal, ich habe bei einem Song, waren so ein paar Fuck This and Fuck That. Heutzutage bei Korn, die haben wahrscheinlich 20 Mal mehr Fucks drin in ihren Song als die Sex Pistols, aber trotzdem sind die Sex Pistols viel mehr angeeckt. Also ich schätze sehr das revolutionäre Potenzial. Und ich kann es schätzen. Ich muss sagen, es ist ein bisschen schlecht gealtert. Für das Jahr 2026 ist es natürlich relativ harmlos. Also die Texte haben natürlich nicht mehr dieses Potenzial. Man kann heutzutage ja kaum mehr was schocken. Also mit Fax oder sonst irgendwas oder irgendjemand beleidigen. Ja, man schockt ja dann niemand mehr. Da können die Sex Pistols nichts dafür. Im Jahr 1977 war das der harte Scheiß. Ja. Mir persönlich, also das ist jetzt kein Album, wo ich mir immer wieder mal auflegen würde. Aus historischen Gründen fand ich es ganz spannend. Musikalisch kommt es natürlich auch teilweise relativ brav rüber. Also da sind auch Bands wie Green Day fast härter jetzt als die Sex Pistols. Klar, es ist rotzig, es ist rau. Und jetzt kommt das ganz große Plus. Also ich muss ehrlich sagen, ich finde den Gesang von Johnny Rotten, Der ist total geil. Das ist, der hat immer manchmal so ein rollendes R, so manchmal ja, so, ja. So ein bisschen drin, das ist total geil. Und also ich glaube, so, ich finde aber auch so dieses Rotzige im Punk, das bringt keiner in der Stimme besser rüber als er. Das ist totaler Hammer. Ich würde jetzt mal die steile These raushauen, wenn der nicht so geil da drauf singen würde. Und der war ja auch ein sehr geiler Frontmann, der eben auch die Punk-Attitüde toll rübergebracht hat. Dann wäre das jetzt wahrscheinlich nicht so durch die Decke gegangen damals. Gut, war zur richtigen Zeit am richtigen Ort. Für heutzutage, wie gesagt, ich finde es ein bisschen harmlos. Und ja, auf Albumdistanz, es bietet halt doch nicht so wahnsinnig viel Abwechslung. Es ist halt manchmal ein bisschen, klingt jetzt böse, wenn ich sage, halt ein paar Akkorde geschrammelt und drüber gerotzt. Also ich will jetzt nicht hier jetzt einen Klassiker runtermachen, aber da ich nicht so der Punker bin, also ich fand es sehr, sehr spannend, mir das anzuhören, und ein paar Sachen sind drauf, die durchaus gut sind, die durchaus okay sind. Ist jetzt sicherlich nichts, wo ich jetzt sagen muss, das muss ich mir noch ein paar Mal anhören. Ich wollte jetzt diese großen Hits umschiffen. Ich wollte jetzt nicht God Save the Queen und Anarchy in the UK. Aber ich fand tatsächlich gleich beim ersten Lied, so habe ich mir aufgeschrieben, geiler Gesang, typischer Opener, hat alles im Prinzip, was Sex Pistols ausmachen. Und deswegen habe ich mir, ich hoffe jetzt auch wieder, dass der CD-Player nicht allzu viel rumspackt, sondern gleich so nett ist und was war's, Holidays in the Sun dann dementsprechend abspielt.

0: Ja, schon ist so. Ja, das ging. War sogar über 3 Minuten. Also für so manche Punk, für so ein Punk-Song ist 3 Minuten durchaus, durchaus lang, ja. So, jetzt darfst du hier was dazu sagen.
1: Ja, nachdem die ja so ein bisschen, weiß gar nicht, wie du das ausgedrückt hast, bei The Offsprings vielleicht so der Punk gefehlt hat, fand ich es ja auch dann sehr passend, dir die Sex Pistols als nächste Hausaufgabe in die Hand zu drücken. Zugegeben, für mich bleiben die Ramones die Punkband, da kommen für mich auch nicht die Sex Pistols ran. Das mal zu Beginn, ich kann mich nicht mehr entsinnen, wann ich wie an dieses Album dennoch gekommen bin. Vielleicht das schön bananenquietschgelbe Cover hat mich dann doch angesprochen, beziehungsweise man kennt es ja auch. Vielleicht ist deshalb irgendwann in meinen Besitz gelangt. Ich finde es auch grundsätzlich gar nicht schlecht. Ich habe es jetzt aber auch leider nicht geschafft, mir es nochmal irgendwie bewusst anzuhören vor der Sendung. Da habe ich auch gerade nicht mehr so viel Erinnerung an die Titel, bis auf halt die bekannten irgendwie. Ich weiß nur, dass ich es eigentlich anfangs gar nicht so geil fand, aber es dann doch irgendwann ein bisschen zu schätzen gelernt habe. Das habe ich noch im Kopf, dass es dann doch irgendwie besser war nach mehrfachem Hören, so als ich am Anfang erwartet habe. Mhm. Ich finde auch ein bisschen, dass diese ganzen Stories und das Image rund um die Sex Pistols, das ist mir auch irgendwie immer ein Touch too much. Also ich bin hier gerade so nebenbei so an der Wikipedia-Seite von Sid Vicious lesen und der hat ja eventuell seine damalige Freundin umgebracht etc. pp.
0: Oh, okay.
1: Und ich für mich vielleicht geht es so von der Art und Weise her in Richtung Mayhem, wo das Image der Band größer ist als die Musik und es geht mehr ums Image als um die Musik so ein bisschen.
0: Ich meine aber sogar auch irgendwo gelesen zu haben, dass durchaus Management da ein bisschen was dazu beigetragen dass irgendein Manager versucht hat, absichtlich so Chaos in der Band zu stiften, weil es seiner Meinung nach dann vielleicht den kreativen Prozess oder dieses Chef oder dieses Punkige vielleicht noch ein bisschen stärker aufkochen könnte, ja. Allzu gut funktioniert hat es ja dann nicht, denn ich weiß jetzt nicht genau, wer jetzt entschieden hat, nach 2,5 Jahren Schluss zu machen, auf wessen Entscheidung das dann nachher ging. Aber
1: Johnny Rotten. Und dann war halt irgendwann auch ihr Bassist tot.
0: Also der war tot, war ja irgendwann auch. Das auch, ja.
1: Und war es das halt auch. Und ich meine, das habe ich dir aber auch so noch erzählt, aber das habe ich jetzt auch mit Wikipedia nicht so wirklich prüfen können. Aber so ein bisschen habe ich auch den Eindruck jetzt trotzdem gewonnen, dass irgendwie die Sex Pistols, die kamen auch sehr schnell an Record-Labels ran und wurden dann auch sehr schnell groß gemacht teilweise. Dafür ist auch ein bisschen traurig, also dass nur ein Album gibt, aber das ist halt so das Album. Das muss man ihnen ja schon lassen. Und wenn ich es jetzt gerade vorhin auch richtig gelesen habe, wenn man Johnny Rotten ausklammert, der ist nicht dabei, aber mit den anderen 3 Gründungsmitgliedern, also an Bass, Gitarre und Schlagzeug, die sind aktuell noch unterwegs. Oder die gibt es zumindest.
0: Also mir fällt jetzt gerade noch ein, ich weiß nicht, sagt dir PIL, P-I-L, Public Image Limited, hat Johnny Rotten in den 80ern mal so einen ganz schrägen This is not a love song. Muss ich dir mal schicken. Da war er als Solo-Künstler oder ich weiß nicht, ob er da ein ganzes Album, also da kennt man ihn noch mit This Is Not a Love Song. Und eine Sache von den Sex Pistols ist mir übrigens noch eingefallen. Dieser Begriff No Future ist ja aus God Save the Queen. Ist durchaus heute auch vielen Menschen, die Punk mögen, gar nicht so. Ich finde, es gehört zur Allgemeinbildung. Ich meine, No Future war ja der Punk-Slogan schlechthin.
1: Ja,
0: so von wegen ist ja sowieso, die Welt ist sowieso im Arsch und eigentlich ist das eine ziemlich zeitlose Geschichte. Hätte eigentlich immer wieder zu anderen Generationen auch passen können. Aber wurde damals geprägt, dieser Begriff No Future stammt von den Sex Pistols.
1: Ja, also von meiner Seite wäre es das auch. Ich habe mir jetzt ja trotzdem noch einen Song rausgesucht, auch wenn ich wenig im Kopf habe. Dir zuliebe nehme ich auch nicht die 2 großen Tracks, aber ich glaube, den ich die mir rausgesucht habe, der ist schon auch noch recht bekannt. Bin ich mir nicht ganz sicher, vielleicht. Egal. Hier sind nochmal die Sex Pistols mit Pretty Vacant.

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3: So, nachdem wir hier bei Blast auf Radio Fips so eine kleine Punk-Runde hatten, bleiben wir noch einmal punkig. Und zwar mit einer modernen Band, die sich Hardcore-Punk nennen. Also zumindest ihre Musik nennen sie Hardcore-Punk. Der ist ein Vitamin X und wie es sich auch gehört, dieser Sex Pistols-Track übrigens, also 4 Minuten sogar.
4: Oh.
3: Also da bei Vitamin X haben wir jetzt gerade mal so die Hälfte. Der bringt 2 Minuten und 10 Sekunden auf den Player und heißt Ride the Apocalypse. We'll be right back.

Ja, das gefällt mir recht gut. Also immer schön mal wieder das Gaspedal hier durchgetreten und hier auch doch relativ rauer Gesang. Macht Spaß. Jetzt kommen wir noch zum letzten Vertreter bzw. Vertreterin unseres kleinen Female Fronted. Na, ich will es nicht Special sagen. Hat sich einfach so ergeben, dass da so einige im Promopool drin waren. Und die Band hier heißt Kate's Acid. Und ja, irgendwie musste ich jetzt gerade feststellen, okay, ich habe, glaube ich, das mit Acid schon mal irgendwo gelesen, aber konnte es nicht einsortieren. Also musikalisch hat mir es gar nichts gesagt. Anscheinend hatten die in den 80er Jahren, frühe 80er Jahre schon mal 3 Alben. Und dann hat man jahrzehntelang nichts mehr von denen gehört. Und erwähnte Kate hat jetzt wohl sich ein paar neue Musiker, ich würde gerade sagen Musikerinnen und Musiker, nein, es sind nur Musiker, sie ist die einzige Musikerin, um sich geschart und ein neues Album veröffentlicht. Und dann hören wir doch da mal rein. Und der Track, den ich da rausgesucht habe, der heißt The Lightning Conductor.

0: Sehr schöner traditioneller Metal, wie ich finde. Also ich habe das Album tatsächlich ein ganz kleines bisschen ausführlicher angehört und da gibt es auch so ein paar Songs, die eine, ich nenne es jetzt mal, ordentliche Judas Priest Schlagseite haben. Also wenn man so auf sowas steht, dann ist man da sicherlich gut bedient. Und ich habe gerade nochmal ein bisschen recherchiert. Also mit Acid, Beziehungsstatus S ist kompliziert. Also es gibt wohl aktuell zwei Versionen davon. Also die gab es tatsächlich in den 80er Jahren schon mal und dann hieß es, okay, die Sängerin ist raus, diese Kate, und die Band Acid macht mit dem einzigen Originalmitglied, dem Schlagzeuger, weiter. Und dann hat aber Kate eben ihre eigene Version von Kate's Acid. Also wahrscheinlich gibt es jetzt hier so quasi zwei Acids, einmal mit Kate und einmal ohne. Jetzt kommen wir zu einem Sänger, der ja ein Album eingesungen hat, das du sehr schätzt.
1: Ja.
0: Und zwar der John Corabi. Bei den meisten, okay, Moment, habe ich schon mal gehört, den Namen. An Motley Crue denken vielleicht doch nicht mehr allzu viele. Kam ja nicht so gut an damals, das Album mit ihm. Aber du magst es.
1: Ich finde es gut. Habe ich das dir schon mal aufgegeben?
0: War schon mal Metal-Hausaufgabe. Ja, ich musste da mal sagen, okay, es ist sicherlich nicht schlecht, aber hat natürlich mit Motley Crue wenig zu tun. Und ich weiß jetzt gar nicht genau, weißt du noch ein bisschen, was der ansonsten noch so gemacht hat?
1: Er war bei den Dead Daisies, den Dreh auch 2015 rum. Oh,
0: ich glaube, von denen habe ich sogar auch eine Platte rumstehen.
1: Ich auch.
0: Okay, müssen wir mal gucken. Also es ist auf jeden Fall ein sehr, sehr, sehr cooler Sänger.
1: Ja.
0: Und ich habe im Promopool einen Einzeltrack gefunden. Da kann ich dir jetzt auch nicht sagen, gibt es da ein Album oder eine Band drumrum, aber wir hören jetzt einfach mal rein. Das Ding heißt When I Was Young ist John Corabi.

0: Sicherlich ein ganz nettes Liedchen, aber ist schon relativ unrockig, oder? Ist mehr Country als, als Rock.
1: Ja, ich habe gerade mal gegoogelt, es ist immerhin, er plant ein Solo-Album. Also das, wann? Vielleicht finde ich das auf die Schnelle. Am 24. April dieses Jahres via Frontier Music.
0: Ah, okay. Na ja, gucken wir mal. Vielleicht ist ja auch ein bisschen was Rockigeres drauf und die Plattenfirma hat halt jetzt sowas Ohrenschmeichlerisches, Radio geeignet. Das ist erstmal vorher dann dementsprechend ausgekoppelt. Oder das ist halt die Musik, die er dann hier gerne machen möchte, um mal an früher zu denken.
1: Ja,
0: und auch was sagen. So, praktischerweise machen ja so Punkbands relativ kurze Songs. Deswegen habe ich jetzt nochmal einen von Vitamin X reingequetscht, der mit 2 Minuten jetzt hier am Schluss nochmal schön reinpasst. Und der heißt Sociopath.

0: weiß nicht, ob ihr schon auf den Kalender geguckt habt. Bei mir ist jetzt aktuell Donnerstag, der 19. März 2026 und das ist der letzte komplette Wintertag. Denn morgen, also am Freitag, den 20. März, ist um 15.46 Uhr Frühlingsbeginn. Ja, da können wir doch fast noch den hier.
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0: Noch kurz reinschieben. Genau, und zwar exakt um diese Uhrzeit überschreitet ja die Sonne den Äquator. Das bedeutet, der Tag und die Nacht sind gleich lang. Und ab da werden die Tage wieder länger.
2: Ja.
0: Ja, super Sach. Ja, ich hoffe, ihr könnt die Tage schön nutzen und du vielleicht ein bisschen auch deinen Husten noch auskurieren.
2: Ja, ich hoffe.
0: Dass du dann wieder dementsprechend fit bist. Ihr bleibt noch eine Stunde dran. Eine Stunde Blast Aftershock gibt's noch. Dann bis zum nächsten Mal. Stay hungry, stay heavy, stay metal. Am Mikrofon war Andreas Hickel.
2: Und Sarah. We'll be right back.

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3: Wir machen nochmal einen Track von der Prong, diesmal tatsächlich aus dem schönen Cleansing-Album. Die Live-Version von Whose Fist Is This Anyway?

0: Ja, dann steigen wir mal ein in unseren Schwarzspüler. Ne, ergibt nicht Schwarzspüler, ergibt nicht furchtbar viel Sinn, aber ja, in unseren Mix aus Weichspüler und Black Metal, also Weichspüler Dreierpack, Black Metal Dreierpack, dann kriegen wir einen schönen Sechserpack. Und wir fangen an mit dem Weichspüler einer Band namens Black Swan, das ist eine Supergroup. Habe ich auch tatsächlich früher mal eine Weile gebraucht, bis ich kapiert habe, was das bedeutet. So, eigentlich super bedeutet ja eigentlich oben drüber stehen. Deswegen, weil die sind auch in anderen Bands. Und zwar sind das jetzt Menschen wie zum Beispiel der Herr Robin McCauley, den kenne ich von MSG. Dann Rap Beach von Winger. Winger war ja auch mal so eine Hassband irgendwie früher. Ich glaube, da schon bei Beavis and Butthead, da gab es doch dann irgendeinen Typ, der hat ein Winger-Shirt, der hat immer irgendwie eins auf die Nase
1: gekriegt. Ich kenne nur den einen Song von Winger und das war.
0: Ich weiß gar nicht, ob ich überhaupt
1: 17?
0: Von Winger.
1: Müsste von Winger sein.
0: Vielleicht. Auf jeden Fall hat er auch bei Whitesnake gespielt, der Jeff Pilson, den kenne ich von Foreigner, da steht noch Dokken und Dio. Und dann gut, Matt Starr mit Doppel-R, Burning Rain, sagt man jetzt nichts. Auf jeden Fall haben die sich zusammengetan, haben jetzt schon das dritte Album raus. Und zwar heißt das Ding Paralyzed und der Track aus diesem Album heißt Death of Me.

So wünscht man sich das doch, so melodischen Hardrocker, ja, würde ich mal sagen. Death of Me von Black Swan. Und jetzt machen wir die Kurve zum Black Metal. Ja, ihr habt ja schon mitbekommen, wir analysieren ja ganz gerne Logos. Beim nächsten Logo haben wir festgestellt, das Logo besteht aus deutlich mehr Buchstaben als der Bandname. Ja. Und es ist rund und da sind ganz viele Buchstaben und gut, auch den einen oder anderen Pfeil oder Symbole oder sowas. Aber wie man auf den Bandnamens, ich habe keine Ahnung, wie man den ausspricht. Ich spreche es einfach mal, wie man es schreibt. Erbet Azhak. Die kommen aus Belgien und ja, in diesem komischen Kreis da. Da sind auf jeden Fall noch jede Menge andere Buchstaben zu erkennen, die im Bandlogo nicht drin vorkommen. Ja, ich gehe mal davon aus, die haben sich sicherlich was dabei gedacht. Was? Weiß ich nicht. Wir werden jetzt erstmal reinhören, wie das Ganze musikalisch sich anhört. Da gibt es erst ein Album namens Only the Vile Will Remain und daraus habe ich The Wings of Liberation.

So, plötzlich abgerissen, ja, aber das ist so bei diesem MP3. Wahrscheinlich wäre es dann gleich mit dem nächsten Track weitergegangen. Da hat jemand nicht sauber hier dann den Cut gesetzt. Ja, weiter geht's mit dem zweiten Track aus unserem Weichspüler. Und da habe ich mich jetzt ein bisschen schwer getan, dann etwas drüber rauszufinden. Denn ich habe jetzt hier bei dieser Promo von, ich will es eigentlich immer It's Ally, aber es ist einfach nicht It's a Lie. Also es ist als ein Wort geschrieben, alle Buchstaben groß, außer dem S von It's. Ja, da heißt das Album Wild Games. Wenn man nach der Band googelt, dann findet man ziemlich wenig, einen recht ungepflegten Facebook-Account. Ich habe jetzt tatsächlich das Instagram nicht aufgemacht, Bandcamp. Da ist dieses Album irgendwie gar nicht drin. Jetzt habe ich schon gedacht, ist das wirklich dieselbe Band irgendwie? Aber ich habe jetzt nicht nochmal eine zweite hier gefunden. Anscheinend geht es um eine wohl recht ambitionierte Rocksängerin aus Italien namens Giorgia Colleluori. Und ja, auf den Fotos, die hier bei dieser Promo dabei sind, sieht es aus, als ob Matt Sinner da dann Bass spielt. Ich habe noch ein paar andere Fotos gefunden, da ist ein ganz anderer am Bass und dann gibt es Fotos, da ist einer, der sieht so aus wie der, aber da sieht er nicht aus wie Matt Sinner, vor allem, weil ich ja auch weiß, Matt Sinner geht es gesundheitlich irgendwie nicht so gut. Und von daher, also ich bin da ein bisschen überfordert über jetzt den Background von dieser Band. Also wie gesagt, ich kann euch sagen, das Album heißt Wild Games, ist am 27. Februar 2026 erschienen und da habe ich euch den Track One Way to Rock.

0: jetzt muss ich feststellen, bevor ich sage, ja, das ist eine Coverversion, wenn ihr es gemerkt habt, ja, es war eine Coverversion. Ich gebe zu, ich habe beim Raussuchen der Lieder in jedes nur so ein bisschen reingehört und jetzt ist mir auch klar, warum mir das so schnell reingelaufen ist, ja, weil es eine Sammy Hagar Coverversion ist. Naja, gut, also wir gehen mal weiter zum nächsten Platz in unserem Schwarzspüler. Jetzt haben wir eine Band, da muss man feststellen, also das Cover sieht erstmal sehr friedlich aus. So, Ziege ist ja im Black Metal immer sehr gern genommen, ja, aber diesmal nicht in Form von irgendwie ein stilisierter Pentagramm oder Teufelskopf oder sonst irgendwie sowas, sondern einfach, ja, hier, das könnte so die, auf der Almhütte, so kriegt die Ziege noch ein Leckerli, so zur guten Nacht vielleicht hier.
1: Ja.
0: Gut, der Herr in seinem so ein bisschen schwarz und da mit rotem Umhang, ja, das wäre wahrscheinlich jetzt nicht so eine ganz traditionelle Kluft, die man da anhat. Die Titel von Slagmauer sind auch ein bisschen seltsam, teilweise deutsch, teilweise englisch. Ich weiß jetzt gar nicht, Moment, ich muss noch mal kurz
1: wo
0: gucken, wo sind denn die? Jetzt haben wir da weitergeklickt. Aus Norwegen, ja.
1: Ah.
0: Die haben da so einen wilden Mix. Denn ich habe mir jetzt einen Track, der heißt Wildkatze. Der erste heißt Ritual Dogs und dann der zweite Wildkatze. Ich weiß nicht, ob das Absicht zuerst was mit Hunde, dann mit Katzen.
1: Ein ganzer Zoo hier, Streichelzoo
0: ja,
1: oder so.
0: Womöglich, ja. Also wir hören mal rein in dieses Album namens Halder's Ritual und der Track von Slagmauer, der heißt eben Wildkatze.

Ja, das sind jetzt nur 15 Sekunden im Player, aber allzu viel als so ein dahin fadendes Echo haben wir jetzt hier nicht mehr. Deswegen dann gehen wir gleich schon in unseren letzten Song vom Weichspüler in unserem Doppel-Dreier-Pack. Jetzt geht es tatsächlich auch wieder um einen etwas größeren Namen, Joel Höxtra. Ich weiß auch nicht genau, wie sich sein Nachname ganz korrekt ausspricht. Der war ja auch bei allen möglichen Sachen schon dabei. Interessanterweise haben wir sogar jetzt hier so eine kleine Überschneidung zu vorher. Der hat nämlich auch mit Michael Schenker schon mal hier gemeinsame Sache gemacht. Ich kenne ihn als Gitarrist, der bei Whitesnake mal dabei war, so in den letzten Jahren. Den Whitesnake noch unterwegs war, dass er jetzt beim Trans-Siberian Orchestra auch noch mit dabei ist, wusste ich nicht. Night Ranger haben wir jetzt hier noch und mit verschiedenen anderen Menschen, zum Beispiel mit dem Sänger von Striper, mit Michael Sweet, hat er bei Michael Sweets Solo-Album mitgemacht. Also ist sehr begehrt und hat unter Joel Höxtras 13 quasi seine eigene Band hier am Start. Die haben noch gar nicht so furchtbar viele Alben raus. Da gibt es alle paar Jahre eins. Da ging es 2015 los. Und jetzt im Jahr 2026 gibt es das Album Nummer 4. From the Fade heißt das Ganze. Und den Weichspüler-Track daraus, den ich für euch hier habe, der heißt The Fall.

0: Ich habe gerade noch gelesen hier auf der Wikipedia-Seite, dass der Herr Hoekstra wohl auch hier dann bei Except wohl mal hier in for the European and South American Leg of their Tour. Interessant, weil stilistisch würde ich den jetzt nicht so ganz bei Except einordnen. Ich weiß auch nicht, ob es tatsächlich geklappt hat. Da steht noch was announced, also war wohl mal geplant. Aber ich gehe mal davon aus, wenn es nicht geklappt hätte, hätte es vielleicht jemand hier dann aus der Wikipedia wieder rausgenommen. Oh, ich hab übrigens eins vergessen hier.
1: Man fühlt halt diesen Schmerz, den diese Leute halt ausdrücken wollen in ihren Liedern. Man versteht zwar die Texte nicht, aber man versteht es durch dieses.
0: So, das wäre jetzt die Überleitung zu unserem Abschiedslied aus unserem Sechserpack. Ich hoffe, die Weichspüler waren halbwegs nach deinem Geschmack.
2: Ja, doch, fand ich gut.
0: Und dann haben wir jetzt nochmal einen Moment, so, dass der jetzt im Player drin ist von, da ist er genau, in meinem rechten Player ist er drin. Von einer Band, die ich jetzt bei den Metal Archives noch nicht mal gefunden habe, die scheinen noch so neu zu sein. Die haben einen interessanten Titel für ihr Album sich gewählt. Das Album heißt The Cryptic Descent, Compilation of Madness, und die Band heißt Absent Ritual, also von daher weiß ich jetzt gar nicht so furchtbar viel darüber. Allerdings haben sie ein sehr angenehmes Logo.
2: Kann man gut malen, die Durchschnittszelle.
0: Hast du schon festgestellt. Das Cover erinnert mich auch so ein bisschen an Heaven and Hell, da mit diesem abstürzenden quasi Engel, so quasi der Lucifer, der dann jetzt hier dann wohl aus dem Himmel dann hier runterfällt. Naja, so. Also ganz so gut wie Sad Wings of Destiny, dieses Album, dieses Cover ist es nicht. Mal gucken, was die Musik kann. Ich habe euch ja den Track Darkness Divine von Absent Ritual für euch.

0: Wir müssen uns ein bisschen sputen. Es geht jetzt um meine Metal-Hausaufgabe. The Offspring, Americana, auch aus dem Jahre 1998. Und ja, mit Offspring habe ich mir damals, Entschuldigung, auch ein bisschen schwer getan. Self-Esteem ist natürlich absolut totgedudelt gewesen, rauf und runter, und war zusammen mit Green Day, war das also diese Welle des, ja, wie nennt man diese Art von Punk?
1: Ist also Pop-Punk.
0: Pop-Punk, ich habe es immer Poops-Punk genannt.
1: Oh, okay.
0: oder Highschool-Punk. Ich glaube, Pop-Punk wurde es damals tatsächlich.
1: Pop-Punk ist ein bisschen später, ist schon so.
0: Ist später drauf, drüber gestülpt worden, ja, weil damals, ja, ist Punk. So, das ist halt 90er-Jahre-Punk.
1: Eher 90er. Ich glaube, der Pop-Punk war doch eher Anfang 2000er oder so.
0: Nur ein bisschen später. Ja, gut, da gab es natürlich auch einige. Also, ja, das war natürlich damals auch ganz weit weg vom Metal und nee, hat mir nicht gefallen. Und dann kam ja bei diesem Album eben Pretty Fly for a White Guy. Dann der Riesenhit. Ja, auch das ist totgedudelt worden. Und ich muss sagen, also speziell die Videos, also da gab es ja also zum einen Pretty Fly for a White Guy, dann She's Got Issues und Why Don't You Get a Job. Ich glaube, die drei waren die Singles. Da haben sich Offspring auch schon die drei poppigsten Lieder rausgesucht. Finde ich ein bisschen schwach, denn es sind durchaus einige drauf, die mich so ein bisschen an Bad Religion erinnern. Also ich mag die Lieder, bei denen es ein bisschen Gas gegeben wird. Also zum Beispiel der Opener mit Welcome oder Feelings fand ich auch ganz gut. Muss ja nicht feststellen, das ist eine Coverversion gewesen oder sowas wie No Breaks. Also die Gas-Gabe-Lieder. Da kann ich so ein bisschen Bad Religion-Vibe, das macht mir dann Spaß. Ich habe mir den Titelsong rausgesucht. Das klingt am Anfang ein bisschen wie Warpix von Black Sabbath mit diesem gezogenen Ton. Da werdet ihr gleich sehen, was ich da damit meine. Und ist auch ein bisschen ernsthafter. Also ja, mir ist es natürlich ein bisschen zu viel. Haha, lustig, Fun. Und über das ganze Album dann denke ich mir, okay, man braucht eigentlich einfach nur ein paar Akkorde hin und her schieben. Ja, ist man natürlich einfach, also für Punk natürlich zu poppig. Also ja, gut. Also, wenn wir nicht so viel Zeit haben, ziehe ich gleich mal den Regler hoch. Ich hoffe, dass der CD-Player jetzt nicht wieder hier blöd rumknackt oder sonstige komische Dinge macht. Hier sind die Offspring mit Americana.

0: So, du kannst dir übrigens ein bisschen Zeit lassen. Ich sehe gerade meinen letzten Track, den kriegen wir auf jeden Fall so nicht mehr rein. Da muss ich noch ein bisschen umdisponieren mit Razer. Vielleicht schmeiße ich das auch raus. Deswegen kannst du mir gerne jetzt dein Verhältnis zu The Offspring und ja, was du auch sonst dazu sagen möchtest.
1: Ganz sehr gerne, weil mein Verhältnis zu Offspring, ich habe Anfang des Jahres irgendwann festgestellt oder in den ersten zwei Monaten dieses Jahres, ich finde eigentlich ziemlich viele Songs gut von denen.
0: Das heißt, du kennst auch ein bisschen mehr als also auch noch andere Alben jetzt außer dem hier?
1: Das ist das Problem, nein. Ich kannte nicht mal das so wirklich. Das ist tatsächlich auch das Album von meinem Vater, der Pretty Fly for a White Guy ziemlich gut findet. Und ich wusste, ich habe es da, deshalb dachte ich, ich kann auch noch mal reinhören und es dir deshalb auch aufgeben. Und zwar von 98 und das hat irgendwie so gut gepasst.
0: Ja.
1: Das waren so ein bisschen die Faktoren, die da mit eingeflossen sind. Ich höre gerade das Lied von denen ziemlich rauf und runter, das ist aber, glaube ich, von 2021. Let the Bad Times Roll. Das lief auch dann, ich glaube, es lief auch ab und zu auf Rockantenne und daher ist das auch so ein bisschen hängen geblieben. Und ich denke mir halt immer wieder, ich finde die Offspring gut und komme nie dazu, mich irgendwie mehr mit denen zu beschäftigen, was ich schade finde.
0: Was ich gut finde, ist, dass die wohl ja durchaus durchgehalten haben. Also, also glaube auch tatsächlich relativ regelmäßig noch Alben gemacht haben.
1: Das auf jeden Fall. Ich habe es ja auch gar nicht so alt eingeschätzt, in Anführungszeichen, dass die schon wirklich auch Mitte der 90er mit Alben begonnen haben. Ich hätte sie ein bisschen später eingeordnet.
0: Ich meine gelesen zu haben, dass die Ursprünge 1984 liegen. Also die
1: 84?
0: Ersten, also die Band, ich weiß nicht, ob sie das schon so geheißen haben, aber ich glaube, der Sänger und der Gitarrist, die haben da, glaube ich, zum ersten Mal so was gemeinsam gemacht. Und klar, das erste Album war natürlich auch in den 90ern, aber das reicht schon noch ein bisschen weiter zurück.
1: Ja, faszinierend. Ja, und irgendwie, ja, ich fand sie schon immer gut. Mein Favorite Track entfällt mir natürlich in dem Moment, in dem ich ihn von ihm gern erzählen wollen würde. Vielleicht kommt es noch, was mein Lieblingstrack von The Offspring ist. Vielleicht kommt der Titel wieder. Aber sonst als Alternative würde ich jetzt mal sagen, hören wir nochmal in das Album rein. Es ist zwar jetzt leider so ein bisschen so ein Spaß.

0: Song, den ich auf dem Album sehr gut
1: finde. Es war einer von denen, wo ich so gesagt habe, ja, es war ja auch so eine Single dann dementsprechend, ja, für die Medien vielleicht ein bisschen oder für MTV.
0: Ja, wer weiß, ich finde ihn trotzdem irgendwie so von dem, was erzählt wird, gar nicht so schlecht. Also klar, er klingt lustig, aber der Inhalt ist ja schon so busy punk-kritisch, also so punkig-kritisch, finde ich zumindest. Ja. Ja, ich würde sagen, wir hören mal rein. Hier sind nochmal The Offspring mit Why Don't You Get a Job? Jetzt hängt's.
1: Zumindest theoretisch.
0: Theoretisch.

0: Ja, ich muss gerade feststellen, der Refrain, ja, der geht schnell ins
1: hey,
0: Ohr, ist aber ein bisschen...
1: everyone can enjoy.
0: Entschuldigung, habe ich reingequatscht. Ich hab's versaut. Ja, weil es auf dem CD-Player gelaufen ist. Auf jeden Fall, der Refrain ist ein bisschen geliehen von Opla Di, Opla Da, von den Beatles, würde ich mal sagen. Naja, gut, dir ist noch eingefallen, welches Lied das war?
2: You're Gonna Go Far, Kid von The Offspring.
0: Okay.
2: Empfehlung meinerseits.
0: Okay, kenne ich jetzt nicht, aber dann können wir jetzt tatsächlich noch das machen, was ich mir tatsächlich auch überlegt habe. Und zwar, Moment, ich muss nochmal den CD-Player ein bisschen drehen, in der Hoffnung, dass der... tatsächlich das macht, was er machen sollte. Und zwar eben jenes erwähnte Pretty Fly for a White Guy fängt ja mit so ein paar komischen Worten an.
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0: Und so weiter. Und dieses, ja, ich höre da immer Montag, das stammt ursprünglich aus einem anderen Lied. Warum die das von einem ganz anderen Lied sich da jetzt als Intro ausgeliehen haben, ich weiß nicht, ob man das überhaupt weiß, aber ich habe gedacht, dann nehme ich doch einfach jetzt das hier als Rausschmeißerlied von unserer schönen Sendung hier.
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0: Mit der Flappard, Rock of Ages.

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